0: ganz guten Freitagmorgen. 4. September ist der erste Freitag in diesem September, wo wir zusammen in Angriff nehmen. Ihr hört Neo 1 und jetzt wird es gerade 17:30 sein.
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0: Es geht in grossen Schritten Richtung Wochenende zu und auf das planen die Schwingfans schon sehr, sehr lang. Das grosse Highlight von der Saison, der Kilchberg Schwingen, steht auf dem Programm, Janik Lanz.
2: Ja, Studemann gegen Orlik, Moser gegen Schlegel oder auch Eschbacher gegen Giger. Seit dem Mittwochabend kennen wir die absoluten Spitzenpaarungen. Aber weil beim Kilchberger Schwingen nur die 60 besten Schwinger dabei sind, sind eigentlich alle Spitzenpaarungen. Und das dann den ganzen Tag durch.
0: Losgehen tut es am 8:30 mit dem Anschwingen. Und wir von Neo 1 sind auch live mit dabei und halten euch über das Geschehen von diesem Schwingfest, das es nur alle 6 Jahre gibt, natürlich auf dem Laufenden. Und dazu stimmen wir euch aber auch ab heute schon ein bisschen ein mit unserem Schwingexperten Bruno Stucki, der wird dabei sein beim Kilchberg Schwingen. Wie er auf die Spitzenpaarungen schaut, das gehört er bei uns.
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0: Hey, hey, hey, guten Morgen. Also, die Alienshow nicht vergessen, auch wenn ich drin geschnurrt habe. Es ist der schönste Tag vor Woche, den wir vorne haben. Jetzt ist es zwar noch frisch, mit um die 10 bis 12 Grad, das, weil wir sternenklare Nacht hatten. Aber es wärmt schnell auf. Heute gibt es Sonnenschein, strahlend blauen Himmel, kein Wölkchen, das den Himmel trübt. Und darum nochmal bis 30 Grad.
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0: Dafür reden, ja. Da läuft alles rund. Wenn ich Sorgen, Minuten nach 17:30 hat er freie Fahrt. So, ja, nun müssen wir uns noch mal strecken. Dass das nicht mehr passiert, Erix. Der Janik Lanz zeigt Céline Raimond im Studio heute bei Neo 1 und wir wünschen euch ganz einen guten Morgen und hoffen, ihr startet ein bisschen besser als ich.
2: Guten Morgen zusammen, ja.
0: Gell?

0: The Disco mit High Hopes gehört bei Neo Ace. 14 Minuten noch und er wird schon 6 sein. Guten Freitagmorgen, 4. September. Auf der einen Seite ist der Lehrpersonenmangel. In den letzten Jahren hat er immer wieder zu reden gegeben.
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0: Klassen oder ganze Schulhäuser, die zugehen, oder der Bildungsdirektion im Kanton Bern, die mit verschiedenen Massnahmen gegen all das versucht anzukämpfen. Und da hat Neo Ace natürlich immer wieder darüber berichtet. Auf der anderen Seite ist aber die Pädagogische Hochschule Bern.
2: Wir haben viele motivierte Leute mit ganz unterschiedlichen Vorbildungen, die Lehrerinnen und Lehrer werden wollen, egal auf welcher Stufe.
0: Sagt uns der Rektor von der PH Bern, der Martin Schäfer. Und regelmässig meldet die Hochschule an, dass sie wieder einen Rekord an neuen Studierenden geknackt haben. Wie viele Leute stehen an der PH die Ausbildung zum Lehrer oder zur Lehrerin machen und ob die Zahlen dann irgendwann auch wieder abnehmen? Oder sogar noch weiter steigen. Das hören wir am 6. Uhr in den Neo 1 Nachrichten.
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0: Und jetzt gibt es aktuelle Musik von Mumford & Sons ab dem Album Rushmere, Caroline.

0: La Isla Bonita, das ist Madonna 1986 rausgekommen, gehört heute bei Neo 1 2026. Guten Freitagmorgen, 4. September, jetzt ist es 6 Uhr.
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2: Heute Morgen mit dem Yannick Lanz. Die Pädagogische Hochschule PH Bern hat den Studierendenrekord wieder geknackt. Bei einem gestürmten Bern hat am Mittwochabend ein Mann mit einer Pistole geschossen. Und heute gibt es noch mal einen Sommertag. Am Namir warten die Temperaturen um die 30 Grad. Die Studiengänge an der Pädagogischen Hochschule PH Bern sind weiter beliebt. Fern haben sich das erste Mal über 1000 Leute an der PH eingeschrieben. Heuer sind es nochmal mindestens 5% mehr. Die PH ist aktuell bei gut 1100 Anmeldungen. Ein Zwischenstand und jetzt schon Rekord. Die Anmeldefrist ist noch nicht durch. Der Rektor von PH, der Martin Schäfer, sagt gestern bei einer Medienkonferenz:
3: Es ist so, dass wir wirklich in den letzten Jahren immer mehr Studierende haben. Wir warten eigentlich gerne auf einen Moment, wo wir mal wirklich den Peak erreicht haben. Wir wissen ja, dass die Schülerzahlen irgendwann werden zurückgehen. Dann gehen wir auch davon aus, dass wahrscheinlich vielleicht auch die Studierendenzahlen werden zurückgehen. Aber das wissen wir nicht. Das ist schwierig, das zu prognostizieren.
2: Insgesamt studieren im Moment ein bisschen mehr als 3000 Leute an der PH Bern.
3: Und viele von denen sind interessiert, sich zusätzlich über das Obligatorische raus noch zu vertiefen, eben in Themen von schulischer Heilpädagogik, weil sie einfach merken, weil sie während dem Studium schon arbeiten, dass das eine der grossen Herausforderungen ist, die sie haben als Lehrpersonen.
2: Rund 2/3 der PH-Studierenden arbeiten parallel zum Studium an der Schule. Weiter meldet PH Bern auch, dass gäng mehr Leute, die nicht im Gymnasium waren, das PH-Studium in Angriff nehmen. Unterdessen hat fast die Hälfte vorher zum Beispiel eine Lehre mit anschliessender Berufsmatur oder einem Vorbereitungskurs gemacht. Bern hat am Mittwochabend bei einem Gestürm jemanden geschossen. Laut der Kantonspolizei Bern hat der einzelnen Schuss aber niemand gebracht. Wegen einem Gestürm sind Beamte kurz vor Mitternacht an die Teufenaustrasse ausgerückt. Dort haben sie einen Mann und einen Jugendlichen angehalten. Die beiden haben vorher vor einem Mehrfamilienhaus zuerst einander wüst gesagt und dann sind sie aufeinander los. Dabei hat der Mann eine Pistole gezogen und abgedrückt. Verletzt hat sich niemand. Die Kantonspolizei Bern hat mit den Untersuchungen zum Vorfall angefangen. Ein Flieger von der Swiss ist auf dem Weg von Zürich auf New York ausserplanmässig in Kanada gelandet. Grund dafür war ein medizinischer Zwischenfall gewesen. Wegen dem hat die Besatzung ein Notsignal abgesetzt. Der betroffene Passagier konnte im kanadischen St. John's ins Spital können und der Flieger sei dann wieder in die Richtung USA gestartet. Das hat die Swiss der Nachrichtenagentur Keystone SDA bestätigt. Bei der Swiss hat es den Sommer bei Flügen von Zürich in die USA schon mehrere Zwischenfälle gegeben. Ende Juli und Mitte August hat je eine Maschine wegen Rauch an Bord ausserplanmässig zwischenlanden müssen. Der deutsche Autokonzern Volkswagen baut in den nächsten Jahren weitere 50'000 Stellen ab. Das hat der Aufsichtsrat von VW Nächte nach einer Sitzung zu Wolfsburg bekannt gegeben. Das Gremium hat dem entsprechenden Sanierungsplan einstimmig zugestimmt. Für das Ziel vom Transformationsprozess zu schaffen, braucht es bei den weltweiten Personalkapazitäten Anpassungen. Laut dem Sanierungsplan stehen dazu die 4 VW-Werke Emden, Zwickau, Hannover und Eckarsulm zu Deutschland auf der Kippe. VW hat schon Ende 2024 den Abbau von 50'000 Arbeitsplätzen angekündigt. Und dann Sport Eishockey. Der Schweizer Meister Fribourg Gottero ist erfolgreich in die neue Saison gestartet. Im ersten Spiel von der Champions Hockey League hat es gegen österreichischen Meister Graz Nächte eine 4:2 Auswärtssieg gegeben. Schon morgen geht es für die Friburger europäisch weiter. Dann mit dem Duell gegen Klagenfurt einem weiteren Team von Österreich.
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0: Der schönste Tag dieser Woche haben wir vorne. Ab dem, was es da gibt, gibt es Sonnenschein bis in Abend rein. Jetzt ist es noch frisch, bei um 12 Grad merken wir, dass es gleich schon Spätsommer im Übergang zum Herbst ist. Aber im Nami heute gibt es an der Sonne noch mal bis 30 Grad. Das Wochenende wird ein bisschen frischer, dann noch 25 Grad höchstens. Am Samstag zum Teil bewölkt, vielleicht auch ein bisschen Regen. Am Sonntag scheint dann um die Sonne.
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0: Da läuft immer noch alles gut und ihr habt freie Fahrt. Auf 5 Minuten nach der 6. Habt nicht Sorge.

0: vielleicht noch letzten so warmen Spätsommertag haben wir heute bis 30 Grad mit viel Sonnenschein und darum bleibt es vielleicht auch hinten noch ein bisschen länger warm. Das wäre doch perfekt, die Gelegenheit nochmal für einen letzten Open-Air-Kinobesuch zu brauchen. Die Sinetet Burgdorf zeigt hinten eine Therapie für Wikinger. Ja, scheinbar brauchen auch die eine Therapie. Was das genau mit den Beatles zu tun hat und um was es geht im Film «The Last Viking», das hören wir dann gerade am 10 ab. Der Janik Lanz und ich, Céline Remund, begleiten euch heute und wünschen ganz einen guten Morgen.
1: Guten Morgen.
0: Hören wir Triana.

0: Maybe heisst der und kommt von den Sick Puppies. Der hört Neo 1 am Freitagmorgen, 12 Minuten nach der 6. Heute, an dem schönsten Tag dieser Woche, gibt es nochmal zumindest vom Gefühl her einen richtig schönen Sommerabend. Und den könntet ihr ja zum Beispiel in Burgdorf geniessen.
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0: Sie zeigen heute Abend, sobald es eindunkelt, der Film «The Last Viking». Oder auf Deutsch «Therapie für Wikinger». Es geht um einen Anker und sein Bruder Manfred. Der Anker muss 15 Jahre ins Gefängnis, weil er gestohlen hat und jemand dabei ist gestorben. Das Geld, das lässt er von seinem Bruder am Manfred vergraben.
2: Ich muss für eine Weile weghören. Nimm diesen Schlüssel hier, den sollst du runterschlucken und dann... Du solltest mich manchmal ausreden lassen, okay? In dem Schließfach ist eine Tasche. Diese Tasche holst du und vergräbst sie im Wald bei Mamas Haus.
3: Kann ich sie woanders vergraben?
0: Wo der Anker da 15 Jahre später aus dem Gefängnis zurückkommt, weiss der Manfred nicht mehr, wo er das Geld vergraben hat. Allgemein hat er sich sehr verändert. Er lebt in einer Sozialwohnung und wird von der Schwester dort betreut. Wegen einer dissozialen Identitätsstörung hat er das Gefühl, er sei wieder John Lennon und will darum auch John genannt werden.
4: Gott, das habe ich vergessen. Er heißt jetzt John.
2: Warum willst du nicht mehr Manfred heißen?
4: Du kannst nicht nach so langer Zeit nach Hause kommen und glauben, dass alles so ist wie früher.
2: Ich bin John. John W. Lennon. Oh Mann, neck mich. Du hast nicht mehr die richtige Brille.
3: Auf die Brille wird im Augenblick gespart.
2: Hör auf damit, Manfred, und sag mir, wo die...
5: Dissoziative Identitätsstörung.
2: Geht's ihm gut?
5: Das sind nur oberflächliche Schramm.
2: Aber dann kann ich ihn mitnehmen.
5: Wenn Sie mir einen 500er zustecken, dürfen Sie ihn gern mitnehmen.
0: Der Anker versucht verzweifelt aus seinem Bruder rauszuholen, wo er das Geld vergraben hat. Zusammen fahren sie ins ehemalige Elternhaus im Wald und suchen nach dem Geld. Der Manfred, der John, hat aber eine andere Idee. Sein Psychiater hat andere Patienten, die sich auch für jemanden der Beatles halten, mit ihm zusammengeführt. Und jetzt proben sie als Band für ihren ersten grossen Auftritt.
2: Du spinnst, wir starten doch keine Band mit Verrückten.
5: Das ist ein äußerst schlüssiges psychiatrisches Experiment.
2: Also spielen wir vor richtigem Publikum?
5: Nein, wir spielen nur vor einem Haufen Biber.
0: Für den Anker ist es natürlich sehr schlimm, dass er das Geld nicht findet. Schafft er es doch noch? Und gibt es wirklich ein Konzert von den neuen Beatles? Der Film mit viel Witz, Tragik und Charme zeigt das Open Air Kino Cinete heute Abend bei bestem Wetter auf der Terrasse vom Schützenhaus. Wenn ihr wollt, geht essen, kurz reservieren noch. Wenn es eindunkelt, geht es los mit «The Last Viking». Wie immer in Originalsprache mit Untertitel.
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0: Caligula mit Forgive Forget gehört bei Neo 1, 20 ab 6 ist es jetzt. Wenn es am Abend lang hell ist und warm und kannst draussen hückeln mit Freunden am Lagerfeuer oder Haufen Sachen erleben, lang auf der Pirsch sein und alles aufsaugen, was irgendwie passiert und erlebst und das dann wiederum in einen Song packen.
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0: Also ja, so stelle ich mir das vor, wie Alben nach dem Sommer auf das Mal wieder Haufen neue Schweizer Musik auf das Mal rauskommt. Oder aber sie haben sich einfach im kühlen Studio verzogen durch den Sommer, weil es draussen viel zu heiß ist. Das könnte natürlich auch der Fall sein. Schon gestern haben sich Tabu Fantastic aus ihrer Sommerpause zurückgemeldet. Und zwar mit Free Drinks und Applaus.
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0: Nostalgisch zurückschauen, wie sich der Dabu Bucher und der DJ Arts haben gefunden und das Dabu Fantastic gestartet. Aber auch für sie schauen auf das, was noch kommen soll bei diesen beiden. Keine Pause gemacht durch den Sommer, im Gegenteil, auf Tour gewesen und gäng noch unterwegs sind der EDB und der Joule X. Und die beiden die haben auch gerade einen neuen Song draussen ab heute, und zwar Vogue vom Eddie.

richtig schöne Sommerhymne für die Tage, wo wir uns selber nicht so gut fühlen. Wo wir selbst Zweifel haben, wo wir gerne schöner wären, als wir sind und merken, ja, dass wir halt gleich so bleiben, wie wir sind. Und dass das eigentlich auch gut ist so. Und der Julix, der singt in seinem neuen Song von «Quer im

0: Er war diesen Sommer auf Tour und unter anderem waren die beiden, der EDB und der Julik, so zu lange noch im Terrassenfest und haben das Emmental aufgemischt. Bei uns im Studio zu Besuch war gestern schon der Stress. Er hat nicht nur einen neuen Song, sondern heute gerade sein ganz neues Album am Start. Der Titelsong, den kennen wir schon ein bisschen länger, «How to Heal». Drei hören in das neue Album, tun wir dann nach der 7. noch ganz ausführlich. Und dann hören wir dann auch einen ganz, ganz neuen Song, versprochen. Zuerst stoßen wir jetzt aber zusammen an auf den schönen Freitagmorgen mit «Free Drinks» und «Applaus».
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1: Guten Freitagmorgen, es ist 6:30.
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3: Am Mikrofon ist der Janik Lanz. Der Direktor vom Regionalverkehr Bern-Solothurn, RBS, der Fabian Schmid, wird neuer Präsident vom Verband Öffentlichen Verkehr VÖV. Die Generalversammlung vom Verband hat ihn in das Amt gewählt. Er übernimmt von heuer bis 2029, bleibt gleichzeitig aber auch noch RBS-Direktor, heisst es in einer Mitteilung. Mit dem Präsidium werden der Fabian Schmid zentrale Branchenthemen wie die Umsetzung vom nationalen ÖV-Projekt Verkehr 45, die langfristige Finanzierung, die Digitalisierung und die kundenorientierte Weiterentwicklung des Angebots zusammen mit dem Verband weiterentwickeln. In einem Betrieb des Altenrhein im Kanton St. Gallen sind gestern Morgen rund 50 Liter von einer ätzenden Flüssigkeit aus einem Container ausgelaufen. Wegen dem hat die Kantonspolizei St. Gallen ein Gebäude vorsorglich evakuiert. Verletzt hat sich niemand, heisst es in der Mitteilung. Und dann noch Sportschutten. In der Super League waren gestern die zwei letzten Matches von der sechsten Runde. Der FC Lugano hat daheim Servet mit 1-0 mögen. Damit bleiben die Tessiner nach wie vor ungeschlagen und übernehmen von IB um die Tabellenführung. Im anderen Spiel von gestern hat der FC Sion auswärts der FC Basel mit 2-1 geschlagen.
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1: Langsam aber sicher fängt es an zu tagen. Sobald sie aufgeht, etwa um 10 vor die Sonne, bleibt sie den ganzen Tag da heute. Jetzt noch 12 Grad am Nachmittag bis 30 Grad. Es ist kein Wölkchen rum, wo die Sonne heute mal drüben ist. Es ist der schönste Tag von dieser Woche. Das Wochenende wird wieder ein bisschen frischer. Also ja, frisch. Höchsttemperaturen zwischen 25 und 26 Grad. Was das Wetter dazu will, das hören wir von unserem Wetterexperten gerade um 20 vor.
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1: Da sind entweder noch nicht so viele von euch unterwegs oder es läuft alles einfach sonst noch gut. Ihr habt freie Fahrt, 6:30, habt nicht Sorge. 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Mit dem Janik Lanz, mir der Selin Remund und dem Luca Henni gehen wir durch den Freitagmorgen, 4. September. Der Luca Henni singt «She got me» und wir begleiten euch. Ciao zusammen.
3: Hallo zusammen.

0: Mika auf Neo 1 mit Happy Ending. 20 Minuten vor der 7.
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0: Guten Morgen, Ralf Rickli vom Meteotest Büro zu Bern. Noch ist es recht feister oder so ein bisschen am Anfang Tage. Was erwartet uns, sobald es hell wird?
2: Wettermässig kommen wir ein fulminantes Ende dieser ersten Arbeitswoche im Herbst über. Am Morgen in den Tälern Temperatur um die 10 auf dem Napf 15 Grad, am Nachmittag im Oberaargau bis 30 Grad. Schwacher Südwestwind, das sind keine Daten vom heutigen Tag.
0: Also nochmal richtig schön warm. Wird es so am Wochenende nochmal so warm?
2: Die Tageshöchsttemperatur geht ein Ideal zurück. Der Auslöser ist die Kaltluft, die von Nordwest über den Jura reinkommt während dem Samstag. Am Samstagvormittag wahrscheinlich noch teilweise oder ziemlich sonnig, über den Mittag und Nachmittag dichtere Wolkenfelder. Vielleicht auf der Luzerner Seite und auf der Nordseite vom Napf Huttwil mal ein Spritzerli Regen, sonst aber Trocknungswetter bei 25 Grad am Samstag. Und dann lösen sich die Wolken in der Nacht auf den Sonntag wieder auf. Der Sonntag bringt schwache Beise und vorwiegend sonniges Wetter und rund um den Abstieg Temperatur am Nachmittag auf etwa 27 Grad.
0: Und wie starten wir dann in die zweite Herbstwoche?
2: Am Montag kommt der Wind aus West, Südwesten frisch auf. Auf den Ecken um den Napf spürt man ihn sehr deutlich und der Wind bringt feuchtere Luft her. Das heisst, es gibt mittelhohe Wolkenfelder und eingelagert in die Wolkenfelder der ein und andere Spritzer schon am Montag Vormittag, häufig aber trocken. Und dann am Nachmittag, vor allem im oberen Emmental und über zum Brienzerothorn Pilatus, dort grössere Quellwolken und vielleicht sogar einmal ein Gewitter. Dienstag veränderlich bewölkt, meistens trocken. Und Mittwoch, Donnerstag, da kommt dann ein neuer Schwall Polarluft her. Vor allem Mittwoch regnet es regelmässiger. Aber auch da sind es wahrscheinlich nicht die grossen Mengen. Es dürfte ein paar Millimeter geben im Mittelland. Und der Voralpen noch 10, 15 Millimeter. Das ist so die Grössenordnung, die realistisch erscheint.
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0: Berner Musiker EDB mit «Mein Herz macht», habt ihr gehört. 11 Minuten vor den 7. Noch eine schlafen und er ist Schwingentrumpf. Morgen ist mit dem Kilchberger Schwingen das Jahreshighlight vom Schweizer Traditionssport, wo wir natürlich dann auch werden begleiten, live vor Ort. Was nebst dem in der Sportwelt aber gegangen ist, das gibt es gerade jetzt.
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0: Und anfangen wir damit ist okay, Janik Lanz.
2: Genau, der Schweizer Meister Fribourg Gottero ist recht erfolgreich in die neue Saison gestartet. Im ersten Spiel von der Champions Hockey League hat es gegen österreichischen Meister Graz einen 4:2 Auswärtssieg gegeben. Schon morgen geht es für die Friburger dann europäisch weiter, dann mit dem Duell gegen Klagenfurt, einem weiteren Team von Österreich.
0: Schon heute starten mit Davos und Genf die beiden anderen Schweizer Teams in der Champions Hockey League. Davos spielt daheim gegen Storhamar von Norwegen und Genf ebenfalls daheim gegen Eisbären Berlin von Deutschland.
2: Zwei National League Teams haben die Nächte noch getestet. ZSC Lions haben gegen Schwenningen von Deutschland mit 5:2 gewonnen und Aschua hat Swiss League Team Basel mit 3:2 mögen. Hinten testet auch noch die SCL Tigers ein weiteres Mal. Am 4:8 geht es auswärts gegen EHC Biel.
0: Nach dem schweren Unwetter mit Hagel und den massiven Schäden an der Eishalle Hirsle gibt es für den EHC Bülach aus der Mai-Hockey League grosse Herausforderungen. Der Verband Swiss Eishockey will jetzt den Verein und die morgen startende Spendenaktion unterstützen. Dazu gibt es zum Start von der ersten Meisterschaftsrunde eine Solidaritätsaktion mit allen Teams.
2: Das Hagelgewitter von Ende August hat das Dach von der Eishalle vom EHC Bülach so fest beschädigt, dass Trainings und Matchen dort im Moment nicht möglich sind. Hunderte Trainings und ein Haufen Heimspiel müssen wegen dessen an einem anderen Ort ausgetragen werden. Wie lange die Eishalle gesperrt bleibt, ist im Moment noch nicht bekannt.
0: Dann wechseln wir zum Shooten. In der Super League waren gestern die zwei letzten Matches von der 6. Runde. Der FC Lugano hat daheim ein Servette mit 1:0 mögen. Damit bleiben Tessiner nach wie vor ungeschlagen und übernehmen von IB um die Tabellenführung. Im anderen Spiel hat der FC Sio auswärts der FC Basel mit 2:1 geschlagen.
2: Der Jordan Lotomba wechselt nach zwei Saisons bei Feyenoord Rotterdam aus den Niederlanden fort. Der 27-jährige Aussenverteidiger, der vor seinem Abstecher ins Ausland bei IB hat geshootet, wechselt per sofort und bis Ende Saison zu Celtic Glasgow. Das hat der schottische Rekordmeister in der Mitteilung bestätigt.
0: Der Marcos Llorente beendet seine Karriere in der spanischen Nationalmannschaft. Der 31-jährige Aussenverteidiger von Atletico Madrid hat diesen Entscheid auf seinen sozialen Kanälen bekannt gegeben. Der Llorente hat 27 Länderspiele für Spanien gemacht, 3 davon auf dem Weg zum WM-Titel diesen Sommer in Nordamerika.
2: Weiter mit Golf. Der Wu Ashun von China führt beim European Masters zu Gran Montana nach der Startrunde von gestern. Der 41-jährige hat gestern mit 63 Schlägen ins Turnier gestartet. Ein Schlag hinter dran folgen 4 Konkurrenten, unter anderem auch der Titelverteidiger, der Tristan Lawrence aus Südafrika. Der Joel Girbach, der letztes Jahr Platz 7 hat geholt, liegt nach den ersten 18 Löchern auf Platz 90. Der Roland Kleu und der überraschende Amateur Misha Gandinas sind mit 69 Schlägen auf dem Delta Platz 65.
0: Der internationale Ski- und Snowboardverband FIS will ab 2032 fast jährlich Weltmeisterschaften ausrichten. Bei einer zweitägigen Sitzung zu Thun hat der Verband entschieden, dass in allen nicht nur dass in allen nicht-olympischen Jahren eine WM sein soll. Bis jetzt waren die Titelkämpfe von der FIS nur in ungeraden Jahren.
2: Velorennen. Der Henrik Maas hat seine Führung in der Gesamtwertung von der Spanien-Rundfahrt Vuelta gestern ausbauen. Der Spanier hat in der Bergetappe hoch zu der Sternwarte von Galar Alto seine direkten Konkurrenten auf Distanz gehalten. Der Tagessieg bei der Bergankunft auf über 2150 Meter über Meer hat der Slowen Jakob Omersel geholt. Der 20-Jährige ist nach den gut 166 km auf 4.500 Höhenmeter solo ins Ziel gekommen.
0: Und dann haben wir zum Schluss noch Tennis. Bei den US Open hat es einen weiteren Top-5-Spieler verwünscht. Der Felix Auger-Aliassime ist in der zweiten Runde rausgefallen. Die kanadische Weltnummer 4 hat beim Duell gegen Karen Khachanov von Russland mit körperlichen Problemen zu kämpfen gehabt. Nach etwas über 3 Stunden hat sich die Weltnummer 50 in 4 Sätzen mit 6:7, 6:3, 6:2 und 6:2 durchgesetzt. Neben Auger-Aliassime ist auch schon die Weltnummer 5, der Novak Djokovic, bei den US Open rausgefallen.
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0: Trubaskater mit Zitronen, habt ihr sie gehört? Ganz einen guten Freitagmorgen, 4. September, jetzt ist es 7.
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2: Heute Morgen mit dem Yannick Lanz. Die Pädagogische Hochschule PH Bern hat den Studierendenrekord wieder geknackt. Bei einem gestürmten Bern hat am Mittwochabend ein Mann mit einer Pistole geschossen. Und heute gibt es noch mal einen Sommertag. Am Namir warten die Temperaturen um die 30 Grad. Studiengänge an der Pädagogischen Hochschule PH Bern sind weiter beliebt. Fern haben sich das erste Mal über 1000 Leute an der PH eingeschrieben. Heuer sind es nochmal mindestens 5% mehr. Die PH ist aktuell bei gut 1100 Anmeldungen. Ein Zwischenstand und jetzt schon Rekord. Die Anmeldefrist ist noch nicht durch. Der Rektor von PH, der Martin Schäfer, sagte gestern bei einer Medienkonferenz:
3: Es ist so, dass wir wirklich in den letzten Jahren immer mehr Studierende haben. Wir warten eigentlich gerne auf einen Moment, wo wir mal wirklich den Peak erreicht haben. Wir wissen ja, dass die Schülerzahlen irgendwann werden zurückgehen. Dann gehen wir auch davon aus, dass wahrscheinlich vielleicht auch die Studierendenzahlen werden zurückgehen. Aber das wissen wir nicht. Das ist schwierig, das zu prognostizieren.
2: Insgesamt studieren im Moment ein bisschen mehr als 3000 Leute an der PH Bern.
3: Und viele von denen sind interessiert, sich zusätzlich über das Obligatorische raus noch zu vertiefen, eben in Themen von schulischer Heilpädagogik, weil sie einfach merken, weil sie während dem Studium schon arbeiten, dass das eine der grossen Herausforderungen ist, die sie haben als Lehrpersonen.
2: Rund 2/3 der PH-Studierenden arbeiten parallel zum Studium an der Schule. Weiter meldet PH Bern auch, dass gäng mehr Leute, die nicht im Gymnasium waren, das PH-Studium in Angriff nehmen. Unterdessen hat fast die Hälfte vorher zum Beispiel eine Lehre mit anschliessender Berufsmatur oder einem Vorbereitungskurs gemacht. Bern hat am Mittwochabend bei einem Gestürm jemanden geschossen. Laut der Kantonspolizei Bern hat der einzelnen Schuss aber niemand gebracht. Wegen einem Gestürm sind Beamte kurz vor Mitternacht an die Teufenau-Strasse ausgerückt. Dort haben sie einen Mann und einen Jugendlichen angehalten. Die beiden haben vorher vor einem Mehrfamilienhaus zuerst einander wüst gesagt und dann seien sie aufeinander los. Dabei hat der Mann eine Pistole gezogen und abgedrückt. Verletzt hat sich niemand. Die Kantonspolizei Bern hat mit den Untersuchungen zum Vorfall angefangen. Ein Flieger von der Swiss ist auf dem Weg von Zürich auf New York ausserplanmässig zu Kanada gelandet. Grund dafür war ein medizinischer Zwischenfall gewesen. Wegen dem hat die Besatzung ein Notsignal abgesetzt. Der betroffene Passagier konnte im kanadischen St. John's ins Spital können und der Flieger sei dann wieder in die Richtung USA gestartet. Das hat die Swiss der Nachrichtenagentur Keystone SDA bestätigt. Bei der Swiss hat es den Sommer bei Flügen von Zürich in die USA schon mehrere Zwischenfälle gegeben. Ende Juli und Mitte August hat je eine Maschine wegen Rauch an Bord ausserplanmässig zwischenlanden müssen. Der deutsche Autokonzern Volkswagen baut in den nächsten Jahren weitere 50'000 Stellen ab. Das hat der Aufsichtsrat von VW Nächte nach einer Sitzung zu Wolfsburg bekannt gegeben. Das Gremium hat dem entsprechenden Sanierungsplan einstimmig zugestimmt. Für das Ziel vom Transformationsprozess zu schaffen, braucht es bei den weltweiten Personalkapazitäten Anpassungen. Laut dem Sanierungsplan stehen dazu die 4 VW-Werke Emden, Zwickau, Hannover und Eckarsulm zu Deutschland auf der Kippe. VW hat schon Ende 2024 den Abbau von 50'000 Arbeitsplätzen angekündigt. Und dann noch Sport-Eishockey. Der Schweizer Meister Fribourg Gottéron ist erfolgreich in die neue Saison gestartet. Im ersten Spiel von der Champions Hockey League hat es gegen österreichischen Meister Graz Nächte eine 4:2 Auswärtssieg gegeben. Schon morgen geht es für die Friburger europäisch weiter. Dann mit dem Duell gegen Klagenfurt einem weiteren Team von Österreich.
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0: Langsam aber sicher kommt sie die Sonne. Und wenn sie da ist, bleibt sie bis in Abend rein heute. Jetzt ist es noch frisch, um die 12 Grad. Merken wir gleich, dass es Spätsommer ist und Übergang zum Herbst. Aber am Nachmittag gibt es noch mal 30 Grad der Sonne heute. Einen richtigen Spätsommertag eben. Das Wochenende wird ein bisschen frischer, dann gibt es noch höchstens 25 Grad. Am Samstag ist es am Vormittag noch recht schön, auf den Nachmittag gäng wie mehr bewölkt und vielleicht kann es hier und da auch mal einen Spritzer Regen geben. Am Sonntag da ist es aber schon wieder trocken und die Sonne kommt auch wieder vor.
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0: Immer noch freie Fahrt in der Region auf der Hauptstrasse, aber eine Meldung vor Autobahn habe ich vorne, und zwar vor A1 Zürich in die Richtung Bern. Zwischen Niederbipp und Wangen an der Aare, da stocken zwecks Verkehrsüberlastung.

0: Der erste Song, den kennen wir schon lange. Ganze 8 Monate gibt es How to Heal schon. Es hat sich da zusammen da mit dem Zian. Das ist der Titelsong vom Album, der heute endlich rauskommt. How to Heal vom Stress. Hat er dann herausgefunden, wie das man heilt?
1: Ich habe realisiert, es ist ein Prozess und ich brauche sehr viel Geduld und das ist nicht ein Teil von meiner Kernkompetenz.
0: Das allerdings kann ich nachvollziehen. Von was muss der Stress also heilen und wieso ist genau das sein Fokus auf diesem neuen Album? Das hören wir gerade als nächstes hier bei Neo 1. Und da gibt es natürlich auch einen neuen Song dran, versprochen. 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Zuerst hören wir aber einen altbekannten von Kelly Clarkson aus dem 09. «My life would suck without you». Ich bin Céline Remond. Freitagmorgen ist 4. September. Ciao zusammen.

der Gavin James ist im Gold Rush, 6:40, guten Freitagmorgen. Wenn du auf den Latz gehst und dich aufschürst, dann reicht meistens ein bisschen Salbe und ein Pflaster zum Heilen. Was aber, wenn es dir mental und psychisch nicht gut geht? Wie heilst du am besten? Gar nicht so eine einfache Frage, die der Stress auf seinem neuen Album probiert zu beantworten. Seit dieser Nacht ist es da, das neue Album von Andres Andrexon oder eben Stress. Seit den 90er Jahren begleitet uns der Rapper von Estland, der in der Romandie aufgewachsen ist. So kennen wir ihn, meistens auf Französisch. Rap mit harten Beats, aber gang ganz viel Gefühl.

Und dann hat er vor 3 Jahren auch ein Unplugged-Album mit seinen grössten Hits rausgegeben. Und jetzt, auf diesem neuen Album, fast 20 Jahre nach seinem Start in die Schweizer Musikwelt, macht er nochmal ein

0: durchs Dressing, zum Beispiel zum allerersten Mal auf Schweizerdeutsch. «How to Heal» heisst das neue Album und beschäftigt sich mit der Liebe, mit mentaler Gesundheit, mit Verletzlichkeit und eben auch der Frage, wie das man heilt und mit den eigenen Narben weiterlebt.
1: Es ist einfach, dass in unserer Popkultur, wir reden viel über Dramaturgie, wir haben Heartbreaks und Probleme und so weiter, aber sehr selten wir reden, was passiert nachher. Und ich glaube für mich, vor ein paar Jahren, ich habe eine Depression gehabt und es war sehr wichtig zu wissen, was mache ich jetzt? Wie komme ich von dieser Situation raus? Und dafür heißt unser Album How to Heal.
0: Erzählt uns der Stress gestern im Interview. Sein Kindheitstrauma und sein Weg aus der Depression thematisiert der Stress in den neuen Songs auf dem Album. Er hat dazu aber auch ein zweites Buch geschrieben, «Wie mit Stress umgehen», ein Mix aus Ratgeber und Biografie. Er hat gemerkt, dass öffentlich darüber reden gang wie wichtiger werde.
1: Wenn ich war auf die letzte Tour, ich habe realisiert, wenn ich habe geteilt, wie mir geht's und was sind meine Challenges, ich habe realisiert, dass es braucht ein, diese Sprache über mentale Gesundheit muss weitergehen. Und dafür habe ich auch ein Buch geschrieben, wo ich erzähle, wie es mir gegangen, was sind meine Tipps gewesen oder was hat mich geholfen, um das rauszukommen. Und ich glaube, es ist meine, Weg, ein bisschen zu der Gesellschaft zu kontribuieren.
0: «How to Heal», das neue Album vom Stress und sein Buch, kommen heute raus und sind also wieder mal sehr, sehr persönlich. Wie lebt man weiter mit den Narben, wo man sich einfährt? Bei dieser Frage hat sich der Stress der Bastian Baker mit ins Boot geholt und so ist der Song «Scars» zustande gekommen. Und den hören wir jetzt zum allerersten Mal bei Neo 1.
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Scars. So heisst der ganz neu. Der Stress hat heute sein neues Album How to Heal rausgegeben. Scars zusammen mit dem Bastian Baker ist dort mit drauf. Der hat nicht das erste Mal gehört bei Neo 1.

0: Aretha Franklin auf New Ways mit A Natural Woman, 22 ab 7. Diese Woche haben sie sich also so richtig viel übrig gelassen. Ganze 300 Franken Gutschein sind heute Morgen im Jackpot. Und den gibt es dann gerade nach der halben 8 Nachrichten zu holen.
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0: 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Der Peter Zürcher ist dort der Chef und er wüsste also schon, was ihr euch dort könntet posten.
2: Wir haben natürlich noch unsere Spezialitäten. Wir haben Dorfkäse, wir haben Wachthubelkäse, wir haben Bergblick, wir haben Mutschli und die verschiedenen Mozzarella-Arten.
0: Und dort könnt ihr auch gerade die eigenen Käsespezialitäten probieren, in ihrem Restaurant.
2: Wir haben sehr ein umfassendes Angebot aus dem Käsebereich im Restaurant. 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
0: Ja, das klingt gut. Und beim nächsten gruseligen nassen Herbstabend, der ist gerettet mit einem feinen regionalen Fondue. 300 Franken gibt es zu erspielen. Auch heute gibt es Stimmen zu erraten. Gerade nach der halben 8 Nachrichten machen wir das zusammen. Ich bin schon jetzt gespannt auf eure Tipps.
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2: Guten Freitagmorgen, jetzt ist es 7:30 Uhr.
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4: Am Mikrofon ist der Janik Lanz. Der Direktor vom Regionalverkehr Bern-Solothurn, RBS, der Fabian Schmid, wird neuer Präsident vom Verband Öffentlichen Verkehr VÖ.

0: voll. Die Generalversammlung vom Verband hat ihn in das Amt gewählt. Er übernimmt von heuer bis 2029, bleibt gleichzeitig aber auch noch RBS-Direktor, heisst es in einer Mitteilung. Mit dem Präsidium werden Fabian Schmid zentrale Branchenthemen wie die Umsetzung vom nationalen ÖV-Projekt Verkehr 45, die langfristige Finanzierung, die Digitalisierung und die kundenorientierte Weiterentwicklung des Angebots zusammen mit dem Verband weiterentwickeln. In einem Betrieb des Altenrhein im Kanton St. Gallen sind gestern Morgen rund 50 Liter von einer ätzenden Flüssigkeit aus einem Container ausgelaufen. Wegen dem hat die Kantonspolizei St. Gallen ein Gebäude vorsorglich evakuiert. Verletzt hat sich niemand, heisst in der Mitteilung. Und dann noch Sportschutten. In der Super League waren gestern die zwei letzten Matchen von der sechsten Runde. Der FC Lugano hat daheim ein Servet mit 1-0 mögen. Damit bleiben die Tessiner nach wie vor ungeschlagen und übernehmen von IB um die Tabellenführung. Im anderen Spiel von gestern hat der FC Sion auswärts der FC Basel mit 2-1 geschlagen.
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3: Einen wunderschönen Tag dürfen wir heute geniessen. Strahlend blauer Himmel und Sonnenschein und das den ganzen Tag. Jetzt ist es noch recht frisch, wir sind noch so bei um die 12-13 Grad. Am Nachmittag gibt es aber noch mal bis 30 Grad, also einen richtig schönen warmen Spätsommertag. Auf das Wochenende kühlt es ein bisschen ab, es gibt dann noch so höchstens 25 Grad. Ist morgen am Vormittag noch schön, am Nachmittag dann bewölkt. Hier und da kann es ein paar Tropfen regnen. Der Sonntag ist aber schon wieder trocken und sonnig.
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3: Da habt ihr freie Fahrt, 2 Minuten nach der halb 8, habt nicht Sorge.

0: 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Aber auch Fondue ist eine der Spezialitäten, die sie entweder im Laden, aber auch in ihrem Restaurant anbieten. Und mit 300 Franken im Gepäck schicken wir euch auf Marbach in die Käserei. Gewinnen könnt ihr die, wenn ihr jetzt anruft auf 0588 17 17 17 und natürlich mitspielt. Stimmen erratet. Die erste Hürde am Morgen, die tönt so.
1: Vor ein paar Jahren ich habe eine Depression gehabt und es war sehr wichtig zu wissen, was mache ich jetzt? Wie komme ich von dieser Situation raus? Und dafür heißt unser Album How to Heal.
0: Wer könnte das sein? Jetzt anrufen und miträtseln und bis 300 Franken Gutschein gewinnen. 0588 17 17 17 ist das Nummer. Ich bin Céline Raimond am anderen Ende von vielleicht eurem Telefon.
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0: Der deutsche Musiker und DJ Kamrad ist das gewesen mit «Be Mine», hat ihn gehört, 6 Minuten über den 7:30, wo ganze 300 Franken noch da sind. Auf vielleicht rausgehen heute.
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0: Um die 300 Franken spielen tut diesen Morgen Jacqueline Kech aus dem Wasen. Guten Morgen.
2: Hallo, guten Morgen.
0: So Fondue und Raclette, sie sind natürlich bekannt, Käserei Marbach. Ist das etwas, was du auch im Sommer isst, oder hast du dich jetzt gefreut, dass es endlich wieder kühler wird?
2: Also im Sommer eher weniger, aber im Winter schon gerne mal ein Raclette vor allem. Fondue geht
0: auch. Genau. Und so Mozzarella und so, das ist ja vielleicht im Sommer eher so mit dem Tomatensalat.
2: Genau, das ist immer super, ja.
0: Ja, ich denke, du würdest also schon etwas finden in der Bergkäserei Marbach.
2: Ja, ich glaube schon.
0: Sehr gut. Dann hören wir, ob du dir zumindest 50 Franken kannst erspielen. Für den ersten Gutschein habe ich eine erste Stimme parat und die tönt so.
3: Vor ein paar Jahren habe ich eine Depression gehabt und es war sehr wichtig zu wissen, was mache ich jetzt? Wie komme ich von dieser Situation raus? Und dafür heißt unser Album How to Heal.
0: Jacqueline, wer ist das?
2: Ist das der Stress?
0: Der Stress geht heute ein neues Album raus, How to Heal, und das ist genau richtig. Den haben wir gesucht. Ist das deine Musik?
2: Ja, ich finde es schon noch cool, vor allem, aber lieber Französisch als Englisch.
0: Mhm. Hat es auch drauf auf dem neuen Album.
2: Okay.
0: Findest du vielleicht auch einen, der dir gefällt, wenn du kannst reinhören? So, das sind aber 50 Franken auf dein Konto.
1: Auf Risiko.
0: Jetzt ist die Frage, ich hätte es noch mehr, könnt ihr das auf 300 Franken erhöhen, aber dann müsstest du mir eben auch die zweite Stimme erkennen und sonst würdest du wieder alles verlieren. Was machen wir?
2: Ja, ich glaube, ich bin nicht so stimmentechnisch up-to-date, darum höre ich glaube ich
0: auf. Also, sehr gut. Ja, hey, Jacqueline, du bekommst schon beim ersten Mal mitspielen bei uns 50 Franken Gutschein zugeschickt von Bergkäserei Marbach.
2: Super, merci vielmals.
0: Sehr, sehr gern geschehen. Ich wünsche dir ganz ein schönes Wochenende, wenn es so weit ist.
2: Merci gleichfalls.
0: Mach's gut. Tschüss. Also, Jacqueline schließt sich allen unseren Gewinnerinnen und Gewinner von dieser Woche an. Alle haben sich mit dem 50er zufrieden gegeben und sind auf Nummer sicher gegangen. Das bedeutet wiederum, dass ihr morgen Samstag die grosse Chance habt, die 250 Franken, die dann noch im Jackpot sind, bleiben liegen zu holen. Und morgen wisst ihr, am Samstag gibt es immer nur eine Stimme, die ihr müsst erkennen. Morgen ist also die Hürde zumindest ein bisschen einfacher.
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0: Genau, das ist der Mandy, wenn wir wieder in die nächste Woche starten und Gutscheine vom Hofladen Hasli Mülli zu verschenken haben. Dann ist es nach der 7:30. Morgen Samstag, da spielen wir um den Jackpot nach den 9:00.

0: Zürich West, nehmen noch so einen Mojito. 10 Minuten vor den 8. Es ist eine Art Logo für die Gemeinde heutzutage. Das Gemeindewappen, da hat es Tannen drauf, Sterne oder Bech, was halt so zur Gemeinde passt. Die ganze Woche schon sind wir am Gemeindewappen und vor allem die Entstehung davon am rausfinden.
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0: Früher hatte das Gemeindewappen noch andere Bedeutungen und Funktionen als heute. Und man konnte manchmal auch noch die Region daraus ablesen, Timo Kobu.
2: Das erklärt mir der Emmittauer Lokalhistoriker Hans Minder. Es gibt Wappen um Städte herum, die ähnlich aussehen wie eben das von der eigentlichen Stadt. Heisst,
3: dass eben die Adelsgeschlechter gut Städte gewisse Beziehungen hatten zu den Untergemeinden, die zu zu Hörig waren, also abgabepflichtig waren.
2: Ein Beispiel sehen wir im Unteren Emmittal bei Hasli bei Burdorf.
3: Hasli hat das auch übernommen, weil sie ursprünglich zu Burdorf hat, hat man Grundfarben von Burdorf schwarz und silber genommen, oder? Und Hasli hat es auch wieder Hasli-Stau, könnte man das irgendwie kombiniert zusammen.
2: Auch die Gemeinde Lissach und Rütti bei Lissach hat schwarz-silbrige, heute schwarz-weiss, ein bisschen übernommen aus dem Burdorfer Stadtwappen. Wo noch aus dem Oberaargau, der Hans Minder ein Beispiel.
3: Sehr alt ist natürlich auch die Wiel, weil das sind mittelalterliche Stadträte mit einem Wappen. Und da sind einfach die beiden Schlüssel vom Petrus getroffen, oder vom Stadttörli, wenn man so will. Und da gibt es auch ein oder zwei Gemeinden, die aus dem Wiel raus nachher selber auch noch irgendetwas gemacht haben.
2: Ähnlich sieht es beim Wappen von Wangen an Aare, Walliswil bei Wangen oder Wangenried aus. Auch sie haben alle den Schlüssel auf dem Wappen. Es gibt aber auch Gemeinden, denen ist der grosse Nachbar nebendran relativ gleich, was das Wappen angeht. Da oben ein Beispiel aus dem Raum Burdorf.
3: Hey, wieso hat denen auch zu Burdorf gehört? Müsste also einer auch schwarz-silber irgendwie sein. Die haben aber dann entschieden, dass man die uralte Eiben auf dem Gerstler als Symbol von ihrer Gemeinde nimmt und hat nachher dann etwas komplett anderes gemacht.
2: Heimiswil braucht das Wappen mit der rund 1000-jährigen Eibe drauf seit 1905. Und damit waren sie sogar noch etwas älter als ein Haufen andere Gemeinden im Neuesland und im Kanton Bern. Denen ihre Wappen sind erst so in den 1930er Jahren entstanden.
0: Warum die meisten Wappen nicht mehr als 100-jährig sind, haben wir diese Woche in unserem Wochenthema schon aufgeklärt. Online findet ihr das Ganze zum Nachhören unter Region im Fokus.
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2: Guten Freitagmorgen, 4. September. Jetzt ist es 8.
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4: Am Mikrofon ist Janik Lanz. Die Stadt Bern und der Energieversorger EWB starten ein neues Projekt. Im solothurnischen Kästenholz hat es am Mittwoch Abend auf der Autobahn geklopft. Und der Start der Freitag ist noch frisch. Im Moment begleitet uns die Temperatur um die 13 Grad. In Bern haben der Energieversorger Energiewasser Bern EWB und die Stadt mit einem neuen Projekt für lokale Elektrizitätsgemeinschaften angefangen. Mit der sogenannten EWB-LEG können Leute, die selber Solarstrom produzieren, ihren überschüssigen Strom anderen Leuten aus dem gleichen Quartier weiterverkaufen. Seit gestern ist ein Beitritt beim neuen Projekt möglich, das heisst in einer Mitteilung. Das Ziel damit ist es, den Ausbau von der Solarenergie in der Stadt Bern zu fördern und die lokale Stromproduktion zu stärken. Am späten Mittwochabend hat es auf der Autobahn A1 bei Kästenholz im Kanton Solothurn einen Unfall gegeben. Laut der ersten Erkenntnis von der Solothurner Kantonspolizei ist es um einen Auffahrunfall gegangen. Die betroffenen Autos sind gegen die 10 vor 11 von Luzern her gegen Bern zugefahren, wo es geklopft hätte. Das Unfallauto sei in der Folge möglicherweise auch noch in einen bis jetzt unbekannten Lastwagen und dann in die Mittelleitplanke gefahren, schreibt die Polizei. Laut deren hat der Unfallverursacher Alkoholintus gehabt. Die Frau im anderen Auto hat sich beim Unglück leicht verletzt. Der Rettungsdienst ist mit ihr ins Spital. Die Kantonspolizei Solothurn untersucht der Unfall jetzt und sucht in diesem Zusammenhang nach Leuten, die das Ganze beobachtet haben. Ein 53-jähriger Lastwagenfahrer ist am Mittwochnachmittag bei einem Arbeitsunfall zu Le Chable im Kanton Wallis ums Leben gekommen. Wie die Walliser Kantonspolizei in der Mitteilung schreibt, ist auf einem Firmengelände ein Kran umgekippt und hat der Mann eingeklemmt. Laut erster Erkenntnis war der Mann dran, den Kran am Heck von seinem Lastwagen zu installieren, wo der aus noch unklaren Gründen umgekippt sei. Trotz sofortiger Rettungsmassnahmen sei jede Hilfe für ihn zu spät gekommen. Die Walliser Behörden wollen jetzt die genauen Umstände vom Unfall abklären. Ins Ausland. Nach dem Fund von einem verdächtigen Gegenstand am Umspannwerk vom elektrischen Versorgungsnetz Dormagen zwischen Köln und Düsseldorf geht die Polizei von einem Sabotageakt aus. Es gäbe ein Bekennerschreiben, wo auch andere, schon öffentlich bekannte Verdachtsfälle in Deutschland erwähnt sind, heisst von den Behörden. Die Fiona Reinert berichtet.
5: Die Berliner Zeitung Taz berichtet, sie habe ein Bekennerschreiben zu dem Vorfall in Brandenburg erhalten. Hier war ja am Dienstagmorgen in der Nähe eines Kraftwerks auch ein selbstgebauter Flugkörper gefunden worden und einen ähnlichen Vorfall gab es auch noch in Bergheim bei Köln. Laut Poststempel kam das Bekennerschreiben aus NRW. Der Absender bezeichnet sich selbst als Einzeltäter und erklärt, er habe das getan, weil die Nutzung fossiler Brennstoffe unermessliches Leid verursache. Ob der Verfasser des Briefs auch wirklich der Täter ist, ist aber noch nicht bewiesen, so die Taz. Die Untersuchungen in den verschiedenen Fällen laufen noch.
4: Wir bleiben noch in Deutschland. Die deutschen Behörden vermuten, dass es zu München einen versuchten Brandanschlag auf ein Unternehmen aus dem Rüstungsbereich gegeben hat. Das hat der Sprecher vom Landeskriminalamt Bayern gesagt. Es werde wegen einem politischen Hintergrund im Moment ermittelt. In der Nacht auf gestern haben Unbekannte mehrere Brandsätze auf eine Baustelle geschossen. Später hat die Polizei zwei Personen aus Bulgarien bei einer Tankstelle festgenommen. Ob sie mit der Tat zu tun hatten, ist noch nicht bekannt und wird jetzt untersucht. Der Sportshooter, der Jordan Lotomba, wechselt nach so einer Saison bei Feyenoord Rotterdam aus den Niederlanden weg. Der 27-jährige Aussenverteidiger, der vor seinem Abstecher ins Ausland bei IB hat gespielt, wechselt per sofort und bis Ende Saison zu Celtic Glasgow. Das hat der schottische Rekordmeister in der Mitteilung bestätigt.
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2: schön und sonnig und keine Wolken mit bis 30 Grad heute Nachmittag. So zwischen 5 und 6 ist die wärmste Zeit. Morgen Vormittag ist es auch noch recht schön. Am Nachmittag gibt es aber immer wie mehr auch dicke Wolken, vielleicht hier und da sogar mit einem Spritzer Regen. Der Sonntag ist dann auch wieder trocken und sonnig. Zum Wochenende da gibt es dann höchstens noch 25 Grad durch den Tag.
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2: Da läuft noch alles rund. 5 ab 8, habt nicht Sorge.

0: Jeder Winkel vom Schuttplatz oder vom Eisfeld sind mit Fernsehkameras überwacht. Jeder Check, jedes Goal, jeder Pass, jeder, der am T-Shirt schreist, das alles kann der Videoschiedsrichter der VAR nochmal anschauen. Das gibt es auf dem Schwingplatz nicht bis jetzt, ist aber auch gerne wieder Diskussion, Janik.
1: Ja, so umstrittene Szenen geben die zu reden und dann kommt eben der VAR auch wieder vor, wo man sollte einführen nach paar Meinungen.
0: Genau. Aber es ist nicht mehr Hate, glaube ich.
1: Nein, ich glaube wirklich so, der Club oder der grösste Teil der Schwingfans ist da definitiv noch so unterwegs wie bis jetzt. Das braucht es nicht. Und genau darum gibt es dort auch gegen wieder ein bisschen Ablehnung dagegen. Genau.
0: Und für euch etwas zu diskutieren, Albe, wenn ihr das Schwingfest kommentiert.
1: Genau, da geht dann immer etwas. Das ist richtig.
0: Genau. Kampfrichter, die entscheiden am Sagmelrand, ob jetzt der Rücken ganz am Boden ist oder nicht, zum Beispiel. Der Verantwortliche für alle Kampfrichter im Bernisch-Kantonalen Schwingverband ist der Hans Oberli. Er ist zu Gast in unserer Sportstory diese Woche und mit ihm reden wir eben gerade über die VAR-Diskussion. Das machen wir dann nach zweimal Musik. Der Janik Lanz und ich, Céline Remond, sind heute für euch da. Guten Freitagmorgen. Ciao zusammen.
1: Hallo zusammen.

0: Stefanie Heinzmann hat gehört mit On Fire, 12 ab 8 Uhr, guten Freitagmorgen. Es ist etwa ein Jahr her, das eidgenössische Schwing- und Älplerfest ESAF in Mollis. Neben guter Stimmung, spannenden Paarungen und einem neuen Schwingerkönig hat es vor allem auch eins gegeben, Haufen Diskussionen. Wäre der nicht schon auf dem Rücken gewesen? Warum hat es das Resultat nicht gegeben? Der Gang ist doch fertig, die haben eh keine Hosen mehr gehabt. Viele Fragen und vor allem eine Forderung. Es braucht einen Videoschiedsrichter.
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0: Jasmin Wüthrich hat mit dem Kampfrichterverantwortlichen vom Bernisch Kantonalen Schwingverband, Hans Oberli, über genau diese Möglichkeit geredet.
2: Die meisten kennen es sicher vom Schutten. Der Videoschiedsrichter, kurz WAR. Wenn der Schiri auf dem Platz einen Foulentscheid macht, mischt sich der Videoschiri ein und sagt dem Schiri auf dem Platz, dass er die Situation am Fernsehen nochmal anschauen soll. Im Schwingen gibt es keine WAR. Dort gilt, was der Kampfrichter auf dem Platz sagt. Punkt. Aber nach dem letzten eidgenössischen Schwing- und Älplerfest ESAF sind nach ein paar Foulentscheidungen Stimmen laut geworden, die haben gesagt, es braucht jetzt einen Videokampfrichter. Der Hans Oberli, Kampfrichterverantwortlicher vom Bernisch Kantonalen Schwingverband, sagt:
3: Da haben wir eine zusammenhaftige Sitzung mit dem Zentralvorstand des ESV, mit der Technischen Kommission des ESV und mir Kampfrichterkommission. Sie sind zusammengekommen und das ist einstimmig abgelehnt worden. Der Fahr, der kommt nicht, weil es tut einfach das Schwingen zu hart verfälschen.
2: Das haben die zuständigen Gremien vom eidgenössischen Schwingverband ESV entschieden.
3: Die Entscheidungen von Kampfrichtern, die müssen in einem Bruchteil von einer Sekunde getroffen werden. Und das ist nicht gegen nur mehrfach, das ist klar. Aber ein Schwinger hat am wenigsten ein Problem damit. Die lehre das von, ich sage jetzt, von denen an, wo sie zuerst mal an einem Gielenschwinger sind, lernen sie, dass das einfach vorkommen kann.
2: Und das Schwingen lebe ich auch genau von diesen schnellen Entscheidungen, ergänzt der Hans Oberli. Der Schüppbacher gibt es mit Blick auf das ESAF aber auch zu.
3: Im Nachhinein, ja, es sind knapp entscheiden oder vielleicht hätte man anders entscheiden können. Aber es ist müßig, darüber zu diskutieren, dass sie jetzt ein Fehlentscheid war, ein klarer Fehlentscheid. Klar kann man das näher sagen, wenn man es im Fernsehen in super Zeitlupe anschauen kann. Aber dummer auf dem Platz ist ganz etwas anderes.
2: Man darf nicht vergessen, Kampfrichter sind Menschen. Und Menschen passieren Fehler.
3: Klar hadert ein Schwinger im ersten Moment mit diesen Entscheidungen. Das ist ja logisch. Das soll auch so sein, da sind Emotionen drin. Und das ist, klar kommt dann eine Enttäuschung. Es ist auch für einen Kampfrichter selber sicher nicht einfach, wenn er dann das Fest oder den bestimmten Gang am Fernsehen nachschaut und sich vielleicht muss sagen, ja, ich hätte auch woanders entscheiden können.
2: Aber schlussendlich gehöre ich zum Schwingen dazu. Das wissen die, die im, aber auch neben dem Sackmaul stehen. Und für zurück aufs Shooten zu kommen, der Videoschiedsrichter hat dort auch nicht nur Gutes gebracht. Diskussionen gibt es genauso viel wie vorher.
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0: Die ganze Woche haben wir mit dem Hans Oberli reden, mit dem Verantwortlichen für die Kampfrichter im Bernisch-Kantonalen Schwingverband. Wie das sich Kampfrichter auf die Saison vorbereiten, zum Beispiel, warum die Medien Fluch und Segen für den Schwingsport sind, all das könnt ihr nachhören auf neo1.ch. Es ist Freitagmorgen, 4. September, 4.08 Uhr. Und jetzt gibt es der Müslim. Glaub nicht alles.

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0: Get In Girl, das ist Meghan Trainor, oder da gehört jetzt bei Neo Ace. 23.08 ist jetzt. Hey, einen guten Freitagmorgen. Judy ist immer wieder ein grosses Thema bei uns. Mal sind es die Grössinnen der Klasse, mal geht es um die Sicherheit der Schülerinnen und Schüler auf dem Schulweg. Aber es geht immer auch wieder um einen Ort, wo es passiert. Um die Schulhäuser, um den Schulraum selber.
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0: Auch in Oberdiessbach ist man da ans Eingemachte. Im 2023 hat man einer Sanierung und einem Neubautrakt zugestimmt. Es ist um einen Kredit von 16 Millionen gegangen. Jürgen Lehmann.
2: Etwas, was bei so grossen Kisten immer auftaucht, ist die Frage, geht es mit den Finanzen auf?
3: Ja, also momentan sieht es aus, als wären wir im Hick. Also es klingt nicht danach, als bräuchten wir einen Nachkredit. Es ist aber natürlich sind noch nicht alle Rechnungen abgerechnet.
2: Darum sei sie noch etwas vorsichtig, bis dann eben wirklich alles abgerechnet sei, so die zuständige Gemeinderätin Priscilla Furrer. Aber es sieht gut aus. Es sei schon eine rechte Sache gewesen. Bauen während dem laufenden Betrieb, es sei also von allen einiges abverlangt.
3: Man hat ja zuerst einen Neubau fertiggestellt. Oder das haben wir die Möglichkeit gehabt, die Klassenzimmer überbrückend zu zügeln und dann wieder zurückzuzügeln quasi. Also es ist fertig gezügelt worden während dieser ganzen Bauzeit.
2: Aber seit gut zwei Wochen läuft es in dieser neuen Umgebung. Und klar tut man so eine grosse Geschichte auch noch offiziell feiern. Morgen Samstag, am 5. September.
3: Und wir freuen uns da sehr auf ein vielfältiges Schulfest auf dem Primarschulareal. Es startet am 10. bis 5 Uhr. Es gibt einen Festakt, der um 11 Uhr ist, mit Ansprache und musikalischer Darbietung der Schülerinnen und Schüler. Es gibt die Möglichkeit, mit einer Schnitzeljagd durch die Schulräumlichkeiten geführt zu werden. Daneben gibt es auch ganz viele lustige Möglichkeiten für Spiel und Spass von Lehrpersonen, Vereinen und Kinder- und Jugendarbeit organisiert werden.
2: Speziell zu erwähnen ist auch noch die Mediathek, die ist nämlich auch offen morgen.
3: Das ist auch spannend, dort mal reinzuschauen. Das ist ja eine neue Open Library, wo man die Möglichkeit hat, auch nebst bedienten Zeiten reinzugehen. Also auch öffentlich ist und der Besuch wert ist.

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1: Guten Morgen, es ist 8:30 Uhr, darum der Yannick Lanz im Studio.
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3: In Bern haben der Energieversorger Energiewasser Bern EWB und die Stadt mit einem neuen Projekt für lokale Elektrizitätsgemeinschaften angefangen. Mit der sogenannten EWB LEG können Leute, die selber Solarstrom produzieren, ihren überschüssigen Strom anderen Leuten aus dem gleichen Quartier weiterverkaufen. Seit gestern ist ein Beitritt beim neuen Projekt möglich, schreibt die Stadt in einer Mitteilung. Das Ziel damit sei es, den Ausbau von der Solarenergie in der Stadt Bern zu fördern und die lokale Strom Produktion zu stärken. Die Zürcher Privatklinik Bethanien tut ihre stationäre Geburtsabteilung auf Ende Jahr zu. Als Grund dafür haben die Verantwortlichen die gesunkenen Geburtszahlen genannt. So rechnet die Klinik Chur mit nur

0: 160 Geburten. Zum Vergleich 2020 waren es noch 550 gewesen. Das erschwere die medizinische Qualitätssicherung, heisst vor Zürcher Privatklinik. Die haben für die angestellten Anschlusslösungen Zweck. Ins Ausland. Laut der polnischen Regierung ist ein weiteres Mal ein russischer Aufklärungsflüger in die Nähe vom polnischen Luftraum geflogen. Es sei das zweite Mal innerhalb von wenigen Tagen gewesen. Der polnische Luftraum sei aber nicht verletzt worden. Laut aktueller Erkenntnis sei das russische Flugzeug mit abgestellten Transponder über der Ostsee unterwegs gewesen, was für die zivile Luftfahrt eine Gefährdung sei. Die polnische Luftwaffe sei dann gestartet und hat das Flugzeug abgefangen.
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3: Schön und sonnig, keine Wolken, 30 Grad. Morgen Vormittag schön, Nachmittag dicke Wolken, vielleicht ein bisschen Regen. Sonntag wieder sonnig. Wochenende gibt es noch 25 Grad.
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3: Freie Fahrt, 2 ab halb 9.

0: Also ich bin wirklich fast ganz sicher, dass ihr alle nicht seid, drum herum kommt, um die grusige, aber wahnsinnig spannende Doku über die Sekte Modernita in der Linge, der Vati, der Thomas Baume, der Engelmacher. Janik, hast du auch schon reingeschaut?
1: Ich habe geschaut, ja.
0: Und?
1: Ja, es hat mich auch schon damit beschäftigt, hey, ja. Im Nachhinein. Ja,
0: wir sind noch ein bisschen jung, um das so dann mitbekommen zu können, aber...
1: Genau, ja.
0: So ein bisschen gewusst, was abgegangen ist, habe ich schon. Aber so viel genau und so viele Zeitzeugen, die erzählen, das war wirklich ganz krass gewesen.
1: Genau, ja, eindrücklich, ja, was sehr, da abgegangen sehr. Ist. Ja.
0: Die Zürcher Regisseurin Marina Klauser hat die Doku gemacht über die Sekte Modernita. Und das ist auch kein Zufall, weil auch ihre eigene Geschichte ist mit dieser Sekte verbunden. Wie, das erzählt sie uns dann gerade nach zweimal Musik. Und morgen Samstag ist Marina dann unser Gast im Neo-1-Wochengespräch und erzählt uns dann noch mehr über ihre Recherche und ihre Dreharbeit. Der Janik Lanz und ich, Céline Remund, sind heute bei Neo1 im Studio. Wir wünschen euch einen guten Start in Freitag.
1: Ciao zusammen.

0: Tom Gregory mit River, 20 Minuten vor der 9.
1: Wir befinden uns in Linden im Berner Oberland, am Sitz der Sekte Maeternita, die 1960 von Paul B., einem einheimischen Bauernsohn, gegründet wurde.
2: Vor 20 Jahren hat man sein Gesicht und seinen Namen in der ganzen Schweiz gekannt. Paul Baumann, besser bekannt als Vati von Linden.
0: So startet sie, die Doku-Serie «Der Engelmacher» von Zürcher Regisseurin Marina Klauser. Sie bewegt aktuell ganz einen Haufen Leute. Der Paul Baume hat die 60er Jahre Der Paul Baume hat in den 60er Jahren in der Gemeinde Lingen die Sekte Maeternita gegründet, wo er später Mädchen sexuell missbraucht hat. Und wir von Neo 1 durften mit der Regisseurin Marina Klauser reden.
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0: Vor gut 8 Jahren hat Marina herausgefunden, dass ihre Familie ihr Maeternita war und dass ihre Tante eines der Opfer ist von Paul Baume.
4: Ich bin dann gegoogelt. Ja, der Paul Baume gesehen, sein Gesicht, und bin recht verschrocken. Und mein Papi hat schon gesagt, es hätte dann eben einen Skandal gegeben oder einen Prozess wegen Missbrauch von Kind, wo er auch verurteilt worden ist, und dass meine Tante in diesem Prozess auch involviert war.
0: Aus den ersten Recherchen ist der Gang mehr geworden, bis Zürcher angefangen hat, eine Dokumentarserie zu drehen. Die 4 Teile laufen aktuell im Fernsehen und zeigen die Geschichten der betroffenen Frauen. Ihre eigene Tante hatte Freude, dass sie die Geschichte erzählen kann. Und sie war eine Türöffner.
4: Als meine Tante mir die Geschichte erzählt hat, ich meine, im ersten Moment, das klingt so unglaublich. Also, ich habe es ihr natürlich geglaubt, aber ich wollte wie einfach auch die Geschichte noch aus anderen Perspektiven hören und habe dann gefragt, wer sonst noch bei diesem Prozess ausgesagt hat, und konnte dann auch sie treffen. Und sie sind, ich glaube, durch das, dass meine Familienzugehörigkeit wie gegeben war, sind sie aufgeschlossener gewesen. Die wollten auch wissen, was aus meiner Tante geworden ist oder aus den anderen, weil die haben teilweise auch 50 Jahre keinen Kontakt mehr gehabt.
0: Genau darum hat es einen Haufen Aufwand und Zeit gebraucht, bis Marina Klauser die betroffenen Frauen gefunden hat. Entstanden ist daraus eine 4-teilige Dokuserie, die vor allem Zeitzeuginnen zu Wort kommen und die berührt. Das ganze Gespräch mit der Regisseurin von «Der Engelmacher» hören wir morgen am Samstag kurz nach dem Mittag im Neo 1 Wochengespräch.
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0: Love Me, das ist Ariana Grande, die ihr gehört habt bei Neo Ace. Ganz einen guten Freitagmorgen wünsche ich euch. In 8 Minuten wird es 9. Sportlich wird es als nächstes bei Neo Ace. Und zwar reden wir über das Tennisspielen oder auch über einen Tennisclub. Über den TC Konolfingen. Der hat alles in allem 6 Tennisplätze, brauchen tut der Club aber eigentlich nicht alle und sie müssten 2 Plätze im Dorf sanieren.
1: Darum haben wir Alternativlösungen gesucht und sind nachher relativ schnell darauf gekommen. Das ist im Moment sehr in.
0: Erzählt der Kurt vom Vorstand vom TCK, aus diesen Paddleplätzen wird jetzt aber doch nichts. Was das Problem ist und was das Geräusch mit dem könnte zu tun haben, das klären wir am 9. Uhr in den Nachrichten.
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1: Guten Freitagmorgen, jetzt ist es 9 Uhr.
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3: Heute mit Janik Lanz. Der Tennisclub Konufingen kann keine Paddleplätze bauen, es wäre zu laut. Wegen dem Wetter vom letzten Freitag hat Swiss über 100 Flüge müssen streichen. Und der Freitagvormittag zeigt sich von seiner freundlichen Seite. Am Nachmittag gibt es sommerliche Temperaturen gegen die 30 Grad. Der Tennisclub Konufingen hat 6 Tennisplätze. 4 gibt neben der Body- und den Schuttplätzen auf Menseli und 2 im Dorf. Die 2 Tennisplätze im Dorf hat der Club zu Paddleplätzen umbauen. 4 Tennisplätze länger im Club, erzählt der Kurt Segesser vom Vorstand vom TCK.
4: Und auf der anderen Seite, der leicht schwindende Anzahl der Mitglieder, haben wir einfach uns müssen sagen, die sehr alten Plätze im Dorf fahren, die 2, die sind abgeschieden von den 4 im Sportareal von Honufingen, die hat man dringend sanieren sollen. Und aufgrund eben von der Mitgliederzahl haben wir gesagt, das macht eigentlich keinen Sinn.
3: Eine Alternativlösung hat der Tennisclub Konufingen mit Paddel gefunden. Die tennisähnliche Sportart ist aktuell sehr beliebt und in Konufingen gibt es noch keine Plätze. Der Club hat mit Paddelwerk aus Basel auch schon einen Partner gefunden, der die Plätze hätte eingerichtet und betrieben. Die Pläne hat der Tennisclub aber jetzt um müssen verwerfen. Es hat Einsprachen von Anwohnenden gegeben. Beim Infoanlass im Vorfeld waren die Leute mehrheitlich offen gewesen. Es sei aber auch klar geworden, dass sie mit Einsprachen müssen rechnen, erklärt der Kurt Segesser.
4: Wir haben dann auch gleich einfach die Bauung abgemacht und es sind tatsächlich eben Einsprachen gekommen. Aufgrund von der Einsprache haben wir dann gesagt, ja, wollen wir oder wollen wir nicht ein Lärmgutachten machen? Wir haben Baupolizeilich auch gesehen und mit der Gemeinde, dass man das unbedingt machen muss.
3: Das Lärmgutachten zeigt, dass die Paddleplätze nach den heutigen Richtlinien zu laut wären. Ein solches Gutachten bräuchte es voraussichtlich auch für die bestehenden 2 Tennisplätze zu sanieren. Mit dem gleichen Ergebnis, es gäbe zu viel Lärm, so der Kurt Segesser. Wie es darum jetzt mit diesen 2 Tennisplätzen im Dorf zu Konufingen weitergeht, ist im Moment noch nicht klar. Die Freiburger FDP-Ständerätin Johanna Gappani kandidiert bei den nächsten eidgenössischen Wahlen im 27. nicht mehr. Das hat die FDP vom Kanton Freiburg Nächte ihre Mitteilung bekannt gegeben. Sie wollte um ins Berufsleben zurück und kandidiere darum nicht für eine dritte Amtszeit. Wo sie 2019 die Wahl geschafft hat, sei sie 31 gewesen. 2028, wenn sie um zurück ins Berufsleben wollte, werde sie 40 und das sei der richtige Zeitpunkt dafür, hat Gappani gegenüber Westschweizer Medien bestätigt. Zum Wetter vom letzten Freitag hat auch der Flugplan von der Swiss verhagelt. Die Schweizer Fluggesellschaft hat im Ganzen 125 Flüge müssen streichen. Total waren knapp 15.600 Leute betroffen gewesen. Das hat Swiss auf Anfrage von der Nachrichtenagentur AWP bestätigt. Nicht nur am Freitag selber haben es gestrichene Flüge gegeben, sondern auch nachher noch. Das wegen der entstandenen Unregelmäßigkeiten im Flugbetrieb. Schneller und günstiger, das hat der Bundesrat Anfang Sommer im Zusammenhang mit der Bestellung vom Patriot-Flugabwehrsystem aus den USA noch gehofft. Aus dem wird jetzt aber gleich nichts, wie neue SRF-Recherchen zeigen. Die Schweiz hat auf Deutschland gesetzt, wo seine Patriot-Lieferung ganz oder zum Teil der Schweiz hätte sollen überlassen. Über den Sommer hat das Verteidigungsdepartement wegen dessen mit Deutschland und den USA verhandelt. Das aber ohne Erfolg, hat der Rüstungschef Urs Loher im SRF bestätigt. Die Mehrkosten für die Schweiz haben sich durch das von mindestens 1,7 auf 1 Milliarde Franken reduziert.
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1: Einen sehr schönen und warmen Spätsommertag dürfen wir heute geniessen. Es geht bis zu 30 Grad. Die wärmste Zeit ist irgendwo zwischen 4 und 6 Uhr heute Nachmittag. Es gibt kein Wölkchen im Himmel, die kommen dann aber dann morgen im Verlauf des Vormittags. Auf den Nachmittag können sie auch recht zutun. Es kann hier und da einen Spritzer regnen. Der Samstag Nachmittag ist grau bei höchstens 25 Grad. Und der Sonntag geht gerade so weiter, auch dann 25 Grad. Die Wolken die lösen sich dann aber im Verlauf des Vormittags auf. Und der Sonntag wird doch dann wieder recht freundlich und trocken.
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1: Da läuft noch alles rund um 5 ab 9 Uhr.

0: Es ist das Schönste, wenn wir hier vom Radio aus dürfen in Sachen hineinschauen und hineinhören, wo man sonst nicht einfach so dazukommt. Zum Beispiel, wenn man keinen Hunger hat, geht man sicher auch nie zu Fellness zu Langnau. Der Fabienne Stucki ist dort Hunde-Gwaffeuse und sie dürfen wir begleiten. Was macht sie genau, bis der Vierbeiner wieder super frisiert aus dem Haus kann? Das hören wir gerade als nächstes. Begleitet euch den Morgen der Janik Klanz und ich, Céline Remund. Ciao zusammen.
1: Hallo zusammen.

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0: gerade das Seaside Festival Bühne gerockt, live in der Spietenbucht, Gotthard, Lift You Up, ihr gehört hier bei Neo 1, 4 Stunden nach den 9. Du gehst in die Schule und dann irgendwann musst du dir überlegen, gehe ich in Gimmer oder mache ich vielleicht eine Lehre, du suchst dir einen Job und wenn es gut geht, bleibst du einfach auf diesem Job, bis du passioniert wirst. Das ist bei vielen Menschen so, bei der Fabienne Stucki wiederum aber ganz anders. Sie hat per Zufall gesehen, dass die ehemalige Besitzerin von einem Hundenfriseursalon zu Langnau ihr Geschäft abgeben will. Und dann hat sich Fabienne gesagt,
1: jetzt gehst du einfach mal schauen. Vergiss dir ja nichts, gehst schauen. Und bin dann schnuppern an einem Samstag hier. Und musste ich sagen, an sich ist das eigentlich noch cool.
0: Und aus dem noch cool ist jetzt die Geschäftsübernahme worden. Hintergründe, Erlebnisse und Geschichten von Berufen. Mit Neo 1, ein Tag als Hundefriseurin. Seit diesem Jahr ist Fabienne Stucki zu Langnau Inhaberin von Fellness. Und dort ist sie Lisa Graber besuchen.
2: Und dass Fabienne ihren Job gerne macht, das sieht man ihr an. Mit einem riesen Grinsen hat sie mir erzählt, wie sie als Quereinsteigerin als Hundefriseurin gestartet ist und was es ihr auch alles gibt.
1: Also ich mich's wieder. Ich mich's wirklich wieder. Aber es ist etwas, was ich auch sehr schätze, die Ruhe, eben auch mit den Hunden zusammen, die ihm so viel geben. Ist sehr, sehr ein schöner Job.
2: Und vielleicht gehört ihr es. Jerry-Geräusche im Hintergrund. Während Fabienne erzählt, hat der Charlie brav her. Der Charlie, das ist ein kleiner, weisser Hund. Er sei ein treuer Kunde und käme immer wieder zu ihr. Nachdem er geschert, badet, geföhnt und nochmal geschert ist worden, sind jetzt Details dran.
1: So.
2: Oder Fabienne wird die Arbeit mit den Hunden einen Ausgleich geben.
1: Oh, Olympia irgendwo. Sicher nicht jeder, aber wie er, der ihn dann auch total aufstellen. Und dann gibt es einen, der eben kommt für ein Talas oder so eine Augenkur. Der grunzt da in die Badwanne innen, einfach vor Wöhle. Aber es ist ja dort wirklich von Hund zu Hund unterschiedlich, was sie ihm geben. Aber einfach eben die Liebe und das Vertrauen, das sie ihm entgegenbringen, ist wirklich schön.
3: Jetzt musst du mir schnell ein bisschen erklären, die Augenkur.
1: Das ist wie eine Paste eigentlich aus Augen. Das ist wie für uns eine Gesichtsmaske. Und das braucht man viel bei Kurzhaarhunden, es tut auch die Haare lösen. Und du tut ein bisschen regenerieren, ist durchblutungsfördernd. Und eben, es gibt so ein paar mit Kurzhaarhunden, und das einfach ihrem Hund eben wirklich der richtige Wellness. Da macht man nicht viel anders, sondern die kommen, die machen das Talasso und gehen wieder raus, total happy.
2: Der Charlie, der grunzt nicht. Sein Schwanz ist aber ständig am Wedeln.
1: Also, jetzt müssen wir die Kräuli machen.
2: Für das braucht Fabienne ein Schleifgerät. Bei weissen Krallen, wie die, die Charlie hat, sieht man gut, bis woher man die Nägel abschleifen kann.
1: Man sieht es beim Schleifen, in der Mitte des Krauli wird es so ein bisschen wie weicher. Und wenn das nach vorne kommt, dann weiss ich, jetzt bin ich am Limit und muss hören.
3: Ja, genau.
0: Nach dem Schleifen kommt noch das Highlight zum Abschluss, das Ohrenputzen. Der letzte Teil, bevor es für einen vierbeinigen Kunden wieder heimgeht. Wie das tönt, das hören wir am 4. vor 10 Uhr. Ein Tag aus. Mit Neo 1 hinter die Kulissen von Berufen schauen.

0: I.
1: No rain, no tears. Das ist Veronica Fusaro, die ihr gehört habt bei Neo 1. Kurzum ist es halb 10. Diese Strafe, die geht ja mal gar nicht. Das Goal war aber super gewesen. Und dieser Check einfach nur unnötig. Genau diese Meinungen nach dem Match der SCL Tigers, die finden jetzt ein neues Zuhause.
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0: Kings Elliot auf Neo 1 mit The Promise gehört 4. Stunde vor den Zähnen. Hintergründe, Erlebnisse und Geschichten von Berufen. Mit Neo 1 ein Tag als Hundefriseurin. Die Haare sind geschnitten worden, schamponiert, geföhnt und gestrahlt. Seit die ganze Woche schon sind wir beim Coiffeur Fellnest zu Langnau bei der Fabienne Stucki von Konaufingen. Wenn sie fertig ist mit ihren vierbeinigen Kunden, dann gehört sie aber kein Dankeschön. Oder mal aber ein anderes Danke, ein freudiges Bauen und der Schwanz, der wedelt. Lisa Graber.
1: Seit der ganzen Woche berichte ich über das Fellnest. Das ist der Hundefriseursalon zu Langnau. Fabienne Stucki ist seit diesem Jahr Inhaberin. Für meinen Besuch hat sie extra einen Hund organisiert, den Charlie, einen kleinen weissen Hund, den Fabienne schon vielmal hat gesehen auf ihrem Trimmtisch. Der Charlie, der fühlt sich bei der Fabienne wohl. Nach dem Krauli-Schleifen hat er gäng wie mehr Freude. Er weiss, dass es nicht mehr lang geht und dann ist die Behandlung fertig.
2: Super gemacht. Super gemacht. Ja, bravo. Guter Bub, ja, guter Bub. Sicher, du hast super gemacht. So, dann bin ich am Schluss kann ich aber noch die Türen putzen, weil das haben sie einfach gerne. Und dann tun wir mit etwas aufhören, was sie wirklich gerne haben. Hey. Da putze ich schon völlig zum Häuschen aus. Da völlig zum Häuschen aus ist er da. Dann habe ich einfach eine spezielle Ohrreinigungsflüssigkeit.
1: Und das ist auch gerade eine gute Möglichkeit, ins Ohr hineinzuschauen.
2: Ist irgendetwas drin? Ist eine Entzündung drin? Ist irgendein Parasit oder so drin? Ja, gut. Und wenn es etwas wäre, würde ich es bei mir aufschreiben. Ich führe ja ein Protokoll führen von jedem Hund.
1: Wenn Fabienne etwas würde sehen, das nicht gut ist, dann sagt sie es an den Hundebesitzer und Besitzerinnen, damit sie näher drauf, je nachdem, zum Tierarzt gehen können.
2: Schon? Ja, bist fertig? Ja, bist fertig? Ja, bist fertig? Hä? Gell? Jetzt tue ich das Haus auf den Gestell anlegen und dann darf er runter. Und dann kann er sich mal schütteln. So, und jetzt kann er mal losdüsen.
1: Und das Losdüsen? Das nimmt der Charlie ernst. Kaum sind seine Pfoten am Boden, ist er nicht mehr zu bändigen und säckelt hin und her durch ein ganz Fellnessladen. Es macht richtig Freude, Charlie so zu sehen. Fabienne und ich haben beide ein grosses Grinsen auf dem Gesicht. Und das habe ich auch noch, als ich mich wieder auf den Weg ins Neo 1 mache. Da denke ich daran, was mir Fabienne Stucki gesagt hat.
2: Zusammensein mit den Hunden ist eigentlich etwas Wunderschönes. Es gibt ihm so viel.
1: Und ich verstehe es.
0: Auf neo1.ch haben wir noch alle Beiträge zweckgemacht zu unserem Tag aus im Fellnest zu Langnau. Und dort sieht ihr auch Charlie, einen kleinen, herzigen, weissen Hund und treuen Kunden von der Fabienne Stucki. Ein Tag aus, auch auf neo1.ch.

0: N'oublie jamais, das ist der Joe Cocker, den ihr gehört habt, hier bei Neo 1. Ganz ein Haufen schöne alte Musikperlen, die wir immer wieder in unser Programm mit reinnehmen. Nebst ganz viel Neuem natürlich. Zum Beispiel «My Body Isn't Ready» in der nächsten Stunde mit dabei. Aber auch «Baden Dochsner».
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0: Schweizer Musik natürlich auch ganz, ganz stark vertreten. Steffisburg, wir freuen uns schon auf die nächsten Matchtage. Und starten tun wir aber... mit der masochistischen Ader von Katy Perry, «Watch It Burn». Ganz, ganz neu draussen. Das ist der erste in der neuen Stunde. Freitagmorgen, jetzt ist es 10 Uhr.
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3: Heute mit Janik Lanz. Der Tennisclub Konufingen kann keine Paddleplätze bauen, es wäre zu laut. Wegen dem Unwetter vom letzten Freitag hat Swiss über 100 Flüge müssen streichen müssen. Und der Freitagvormittag zeigt sich von seiner freundlichen Seite. Am Nami gibt es die sommerliche Temperaturen gegen die 30 Grad. Der Tennisclub Konufingen hat 6 Tennisplätze. 4 gibt neben der Badi und den Schuttplätzen auf Menseli und 2 im Dorf. Die 2 Tennisplätze im Dorf hat der Club zu Paddleplätzen umbauen. 4 Tennisplätze länger im Club, erzählt der Kurt Segesser vom Vorstand vom TCK.
4: Und auf der anderen Seite, der leicht schwindende Anzahl der Mitglieder, haben wir einfach uns müssen sagen, die sehr alten Plätze im Dorf vorne, die 2, die sind abgeschieden von den 4 im Sportareal von Honufingen. Die hätte man dringend sanieren sollen. Und aufgrund eben der Mitgliederzahl haben wir gesagt, das macht eigentlich keinen Sinn.
3: Eine Alternativlösung hat der Tennisclub Honufingen mit Padel gefunden. Die tennisähnliche Sportart ist aktuell sehr beliebt und in Honufingen gibt es noch keine Plätze. Der Club hat mit Padelwerk aus Basel auch schon einen Partner gefunden, der die Plätze hätte eingerichtet und betrieben. Die Pläne hat der Tennisclub aber jetzt um müssen verwerfen. Es hat Einsprachen von Anwohnenden gegeben. Beim Infoanlass im Vorfeld waren die Leute mehrheitlich offen gewesen. Es sei aber auch klar geworden, dass sie mit Einsprachen müssen rechnen müssen, erklärt der Kurt Segesser.
4: Wir haben dann auch gleich einfach die Bauung abgemacht und es sind auch tatsächlich eben Einsprachen gekommen. Aufgrund von der Einsprache haben wir dann gesagt, ja, wollen wir oder wollen wir nicht ein Lärmgutachten machen? Wir haben Baupolizei auch gesehen und mit der Gemeinde, dass man das unbedingt machen muss.
3: Das Lärmgutachten zeigt, dass die Paddleplätze nach den heutigen Richtlinien zu laut wären. Ein solches Gutachten bräuchte es voraussichtlich auch für die bestehenden 2 Tennisplätze zu sanieren. Mit dem gleichen Ergebnis, es gibt viel Lärm, so der Kurt Segesser. Wie es darum jetzt mit diesen 2 Tennisplätzen im Dorf zu Konufingen weitergeht, ist im Moment noch nicht klar. Die Freiburger FDP-Ständerätin Johanna Gappani kandidiert bei den nächsten eidgenössischen Wahlen im 27. nicht mehr. Das hat die FDP vom Kanton Freiburg nächte ihre Mitteilung bekannt gegeben. Sie wolle um ins Berufsleben zurück und kandidiere darum nicht für eine dritte Amtszeit. Wo sie 2019 die Wahl geschafft hat, sie war 31, 2028, wenn sie um zurück ins Berufsleben wolle, werde sie 40 und das sei der richtige Zeitpunkt dafür, hat Gappani gegenüber Westschweizer Medien bestätigt. Zum Wetter vom letzten Freitag hat auch der Flugplan von der Swiss verhagelt. Die Schweizer Fluggesellschaft hat im Ganzen 125 Flüge müssen streichen. Total sind knapp 15.600 Leute betroffen gewesen. Das hat Swiss auf Anfrage von Nachrichtenagentur AWP bestätigt. Nicht nur am Freitag selber haben gestrichene Flüge gegeben, sondern auch nachher noch. Das wegen der entstandenen Unregelmäßigkeiten im Flugbetrieb. Schneller und günstiger, das hat der Bundesrat Anfang Sommer im Zusammenhang mit der Bestellung vom Patriot Flugabwehrsystem aus den USA noch gehofft. Aus dem wird jetzt aber gleich nichts, wie neue SRF-Recherchen zeigen. Die Schweiz hat auf Deutschland gesetzt, wo seine Patriot-Lieferung ganz oder zum Teil der Schweiz hätte sollen überlassen. Über den Sommer hat das Verteidigungsdepartement wegen dessen mit Deutschland und den USA verhandelt. Das aber ohne Erfolg, hat der Rüstungschef Urs Loher im SRF bestätigt. Die Mehrkosten für die Schweiz haben sich durch das von mindestens 1,7 auf 1 Milliarde Franken reduziert.
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0: Schön und sonnig. Heute hat es keine Wolken im Himmel. Es gibt bis 30 Grad. Irgendwann zwischen 4 und 6 Uhr heute Abend ist die wärmste Zeit. Kein Wölkchen auch bis dann. Wir starten in eine klare Nacht. Morgen im Verlauf des Vormittags gibt es aber gängig mehr Wolken. Die tun auch zu. Der Nachmittag ist morgen meistens bewölkt. Und hier und da kann es sogar ein bisschen regnen. Das bei noch 25 Grad höchstens. Und der Sonntag, da geht es dann auch so weiter. 25 Grad weiterhin. Aber die Wolken, die lösen sich nach und nach auf im Verlauf des Nachmittags. Und dann gibt es auch wieder ein bisschen Sonnenschein.
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0: Da läuft alles rund. Habt nicht Sorge unterwegs, so kommen gut für euch. Jetzt ist es 5 ab 10. Eine Stunde Musik im Bitz habe ich ein bisschen für euch parat. Ich bin Céline Remund, der natürlich wieder parat, wenn es auf die 11 Nachrichten zugeht. Und starten in die Stunde Musik tun wir mit dem neuesten von Katy Perry. Watch It Burn heisst er. Schön, hört ihr Neo 1 an diesem Freitag.

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1: Der Kunst- und Wanderweg von Kuno Amiet und Bruno Hesse durch die Buchsiberge im Oberaargau feiert heute den 10. Geburtstag. Noch bis am 19. September, jeweils von Dienstag bis Samstag, gibt es dazu im Galerieraum der Bibliothek Herzogenbuchsee eine exklusive Kunstausstellung mit 100 Bildern vom Amiet und 15 von seinen Malschülerinnen und Schülern. Kommt vorbei und geniessen die bunte Reise durch die Schweizer Kunstszene vom 20. Jahrhundert. 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

0: Anything could happen. Das ist Ellie Goulding bei Neo1. Und mit ihr wird es 11 Uhr am Freitagvormittag. Der Janik Lanz mit.
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2: Der Berner Stadtrat ist für ein höheres Sitzungsgeld. Die Weltmeisterschaften im Skirennfahren und Snowboarden sollen regelmässiger sein. Und der Fritti zeigt sich von seiner sommerlichen Seite. Im Moment begleitet uns Temperaturen um die 20 Grad. Im Berner Stadtrat soll es in Zukunft mehr Sitzungsgeld geben. Das will die rot-grüne Mehrheit im Parlament mit dem Ziel, das Mandat so besser mit Beruf, Familie und Freizeit zu vereinbaren. Konkret sollen die jetzigen 138.60 Franken auf 150 Franken ob sein. Ein entsprechender Antrag ist gestern im Parlament durchgekommen. Das letzte Wort ist aber noch nicht gesagt. Für die Teilrevision vom Geschäftsreglement gibt es noch eine zweite Lesung. Das letzte Mal ob sie ist das Sitzungsgeld vom Berner Stadtrat Ende 2019, dann von 80 auf 130 Franken. Und seitdem hat es noch schrittweise Teuerungsanpassungen gegeben. Drei Männer haben am Mittwochabend in Neuenburg einen Mann in seiner Wohnung überfallen und sind dann geflüchtet. Die Zeugen haben die Polizei alarmiert, nachdem sie in einem Wohnhaus etwas gehört haben, das wie ein Schuss hat tönt. Das schreibt die Neuenburger Polizei in der Mitteilung. Laut erster Kenntnis seien die drei Männer mit Helmen und Sturmhauben in eine Wohnung hinein. Dort haben sie einen Mann überfallen und ausgeraubt. Das Opfer hat sich dabei verletzt und sie zur Kontrolle ins Spital. Die Polizei hat etwas später die drei Männer gestoppt und festgenommen. Sie sind alle um die 20 und die Polizei bekannt. Die Ermittlungen laufen. Die Polizei geht davon aus, dass der Vorfall im Zusammenhang mit dem Drogenhandel steht. Ob tatsächlich jemand hat geschossen, sei noch nicht klar. Im Kanton Watt steht die Regierungsrätin Valerie Deitli wegen möglicher Bestechlichkeit unter Druck. Laut RTS hat das Konto von der Mitte-Partei rund 20'000 Franken von einem grossen Weinproduzenten bekommen. Zahlungen seien nach der Ankündigung von einem 17 Millionen Franken Hilfspäckchen für einen Weinbau passiert. Die Deitli hat darauf gesagt, dass der Zeitpunkt und die Höhe der Überweisungen nicht in ihrer Verantwortung liegen. Dazu haben ihre Vorgänger mit dem Unterstützungsplan angefangen. Im Wattland dürfen Staatsräte keine Spenden annehmen. Auch Geschenke über 300 Franken sind verboten. Gegen Valerie Deitli laufen dazu zwei Strafuntersuchungen. Dabei geht es unter anderem um einen möglichen Amtsmissbrauch. Das Bundesverwaltungsgericht hat dem Bund im Streit mit dem Kanton Zürich Recht gegeben. Es geht um Überwachungskosten. Zürich muss in diesem Zusammenhang für das Jahr 2024 mehr als 4 Millionen Franken zahlen. Ein spezieller Dienst vom Bund überwacht im Auftrag von der Strafverfolgungsbehörde Verdächtige, zum Beispiel mit Telefonüberwachung. Die Kosten dafür werden jeweils den Kantonen in Rechnung gestellt. Dagegen hat sich der Kanton Zürich gewehrt und hat weniger zahlen. Das Gericht hat den Betrag aber unter anderem damit begründet, dass die meisten Überwachungsmassnahmen die Kantone selber anordnen. Wegen Problemen in der Schule gehen Kinder in der Schweiz regelmässig zum Kinderarzt. Laut einer neuen Studie haben 44% der Kinderärzte mindestens einmal am Tag mit einem solchen Fall zu tun. Eine grosse Mehrheit beobachtet dabei eine Zunahme. Im Kindergarten sind die Folgen der Belastungen vielfach Bauchweh bei den Kindern. Später können es dann depressive Verstimmungen oder Essstörungen sein. Als Ursache gelten unter anderem Mobbing oder Beziehungsprobleme mit den Lehrpersonen. Für die Studie haben rund 470 Kinderärztinnen und Kinderärzte in der Schweiz bei einer Umfrage von GFS Bern mitgemacht. Und dann eine Meldung aus dem Wintersport. Der Internationale Ski- und Snowboardverband FIS will ab 2032 fast jährlich Weltmeisterschaften ausrichten. Bei der zweitägigen Sitzung zu Thun hat der Verband entschieden, dass in allen nicht-olympischen Jahren eine WM soll sein. Bis jetzt sind die Titelkämpfe der FIS nur in ungeraden Jahren gewesen.
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0: Strahlend blauer Himmel, viel Sonnenschein, kein Wölkli und heute Nachmittag oder Vorabend sogar bis 30 Grad. Nochmal einen richtig schönen warmen Spätsommertag haben wir heute. Auf morgen da wird Nacht klar sein und darum ist es wieder frisch zum Start in Tag. Morgen bei 12 Grad. Am Vormittag kommt die Sonne noch etwas früher. Am Samstag Nachmittag gibt es aber immer wie mehr Wolken. Es ist zum Teil bewölkt am Nachmittag und kann hier und da auch ein bisschen regnen. 25 Grad höchstens. Auch am Sonntag bleibt es nur noch höchstens so warm. Es ist am Vormittag noch bewölkt, am Nachmittag kommt aber schon wieder die Sonne führen. Und der Wochenstart ist dann auch Ende erzogen. Am Ende bis und mit Mittwoch kann es immer wieder regnen und viel Wolken haben.
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0: Auf der A1 Zürich in Richtung Bern zwischen Herkingen und Wangen an der Aare. Da stocken es wegen Verkehrsüberlastung. Sonst habt ihr überall freie Fahrt. Kommen gut für Schiff 5AB11 ist es. Sarah Berner übernimmt meinen Platz hier am Mikrofon. Zusammen mit dem Janik Lanz begleitet sie euch durch den Freitagmittag in Richtung Wochenende. Ich bin Céline Remund, hat mich gefreut. Heut's gut.

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1: Freitag, der 4. September. Schön, hört der Neo 1. Jetzt ist 11:30 Uhr.
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1: Und es ist ja eigentlich schon ein kleiner Luxus bei uns. Vorher habe ich gerade meine Trinkflasche aufgefüllt und für das einfach den Hahn auftun und schon habe ich sauberes Wasser. Sei das eben fürs Trinken oder Kochen in der Küche, zum Zähneputzen oder Duschen im Bad. Im Ortsteil Kröschenbrunnen in der Gemeinde Trub kommt das Wasser bis jetzt aus privaten Quellen, Janik Lanz.
3: Ja, das soll gleich ändern, heisst es diese Woche in der Mitteilung von der Gemeinde Trub. Wir haben nachgefragt und wollen wissen, wie der Plan konkret aussieht. Um 12 Uhr in den Nachrichten hören wir vom zuständigen Gemeinderat, was sie im Trub im Sinn haben. Nach den 12 Uhr machen wir nochmal einen Abstecher zu der Pädagogischen Hochschule PH Bern. Die hat Stang jetzt schon um einen neuen Rekord bei der Studierendenzahl aufgestellt.
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1: Und hier habe ich eine Meldung für euch. Es staut im Moment auf der A1 Zürich Richtung Bern. Dort geht zwischen der Abfahrt auf die A2, zwischen der Raststätte Gunzgen Nord und Önsigen. Viel Geduld, wenn ihr dort unterwegs seid und tschüss. Ganz eine gute Fahrt.
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1: Ab jetzt für euch im Studio ich, Sarah Berner, zusammen mit Janik Lanz. Wir begleiten euch durch den Freitagmittag und gehen zusammen am Wochenende entgegen. Schön, seid ihr mit uns unterwegs. Hallo zusammen.
3: Hallo zusammen.

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0: «Last Day on Earth» kommt vom amerikanischen Sänger Ty Verdes. An dem Freitag, 4. September, kurz vor der Mittagspause. Und da mache ich jetzt Fang ein bisschen lustig. Raclette, Fondue, Herdkäse oder Weichkäse. Alles Produkte, das es in einer Käserei zu kaufen gibt. Auch im Automat vor Käse zu Thüringen und auch in Käselandshut zu Utzisdorf. Und genau die zwei arbeiten künftig zusammen. Die Käsereigenossenschaften Landshut zu Utzisdorf und die zu Thüringen werden aufs neue Jahr zur Käserei Landshut AG. Das haben sie an einer außerordentlichen Versammlung entschieden und ihre Mitteilung informiert. Der Lukas Kenu ist der Betriebsleiter der Käsereigenossenschaft Thüringen und erzählt, warum sie den Entscheid getroffen haben.
1: Es sind immer wieder Investitionen fällig, die gemacht werden müssen. Und alleine ist die Sache immer ein bisschen schwierig. Darum hat man gesagt, wir suchen doch einen Partner.
0: Für die Kundschaft sollte das nichts ändern. Das Sortiment bleibt gleich, der Laden zu Utzisdorf gibt es weiterhin und auch der Käseautomat zu Thüringen. Eine spürbare Veränderung gäbe es Wende für die Mitarbeitenden.
1: Also man hat die Mitarbeiter vorgängig natürlich informiert, was unsere Pläne sind. Und jetzt ist mit dem Gespräch auch für die Lösungen zu finden für jeden Mitarbeiter.
0: Es habe dementsprechend auch schon die eine oder die andere Reaktion der Angestellten gegeben.
1: Jeder ist natürlich gespannt, was geht, oder? Aber jeder ist auch froh, dass es weitergeht.
0: Gerade auch, weil der Käser zu Utzisdorf langsam an Pension entgegengeht, sagt Lukas Kenu. Da seien die Angestellten jetzt froh zu wissen, dass es überhaupt noch weitergeht. Wenn eben auch ein bisschen anders, zusammen mit der Käsereigenossenschaft Thüringen. Was das Ziel von diesem Zusammenschluss und auch für die Zukunft ist, über das haben wir schon berichtet. Ihr könnt es nachhören auf neo1.ch.

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1: Das ist der Freitagmittag auf Neo 1. Wir haben Punkt 12.
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3: Heute Mittag mit dem Janik Lanz. Die Ruhe will der Ortsteil Kröschenbrunnen in Zukunft mit Wasser aus einer öffentlichen Leitung versorgen. Der Berner Sicherheitsdirektor Philipp Müller will nicht in Ständerat. Heute Nachmittag bleibt es freundlich. Es gibt viel Sonne und Temperaturen um die 30 Grad. Der Ortsteil Kröschenbrunnen in der Gemeinde Trub hat aktuell keine öffentliche Wasserversorgung. Bis jetzt sind die Leute von dort mit privaten Quellen versorgt. Das will die Gemeinde Trub ändern. Sie will für die Versorgung von Trink- und Löschwasser mit Wicken zusammenarbeiten. Eine Machbarkeitsstudie hat gezeigt, dass das möglich ist. Die Gemeinde Trub und die Wasserversorgung Wicken haben jetzt zusammen eine Absichtserklärung unterschrieben. Die Wasserversorgungsgenossenschaft Wicken will eine Wasserleitung in Kröschenbrunnen bauen, heisst die Woche in einer Mitteilung. Der zuständige Trauber Gemeinderat Martin Wittmer sagt:
4: Es braucht natürlich eine Verbindungsleitung zu unserer Kantonsgrenze, auch mit dem Übergabeschacht. Und dann müssen wir im Gebiet Kröschenbrunnen das ganze Netz realisieren mit den Hydranten.
3: Hydranten, die es bei Löschbüzen braucht, gibt es nicht. Bis jetzt hat die Feuerwehr Wasser aus der Elfis genommen. Das erlaubt der Kanton Bern aber nicht mehr. Darum braucht es unter anderem jetzt auch die Zusammenarbeit mit der Wasserversorgungsgenossenschaft Wicken.
4: Es braucht sicher seine Zeit. Wir haben aktuell eben Absichtserklärung unterschrieben, dass wir gewillt sind, das zu machen. Die hat 5 Jahre Bestand. In der Zeit möchten wir das eigentlich realisieren können. Im ersten Schritt werden jetzt die vertraglichen Bedingungen, Rahmenbedingungen geklärt, geprüft und erstellt.
3: Wenn die Gemeinde Trub mehr weiss über das Projekt, will sie an einem Infoanlass die Bevölkerung informieren, unter anderem auch über die Kosten. Im Moment ist die Planung noch zu wenig weit und darum ist noch nicht klar, wie viel das die neue Wasserversorgung dänisch kostet. In der Gemeinde Ochlenberg geht Ende von heuer die Amtszeit von 5 Gemeinderäten, darunter auch die für das Gemeindepräsidium, zu Ende. Darum sind in der Oberaargauer Gemeinde auf Anfang Dezember Wahlen angesetzt. Das heisst im aktuellen Anzeiger Oberaargau. Sämtliche betroffene Gemeinderäte und die Gemeindepräsidentin oder Vize-Gemeindepräsident wollen die Gemeinde Ochlenberg auch weiterhin unterstützen und stellen sich darum zu einer Wiederwahl. Bis am 4. November nimmt die Gemeinde dazu noch weitere Wahlvorschläge entgegen. Die Wahl ist nachher Monat später, am 4. Dezember. Das Milke in der Gemeinde Schwarzenburg ist gestern ein E-Bike-Fahrer verunglückt. Er ist kurz vor der Ortseinfahrt vor der Strasse abgekommen und eine Böschung getrollt. Der 55-jährige Mann hat sich dabei schwer verletzt. Das heisst heute in einer Mitteilung von der Kantonspolizei Bern. Nach der medizinischen Erstversorgung an der Unfallstelle hat das Rega-Team den verletzten E-Bike-Fahrer ins Spital geflogen. Die Kantonspolizei Bern untersucht jetzt, wieso der Unfall passiert ist. Das Stadtentwicklungsprojekt Viererfeld-Mittelfeld zu Bern kommt teurer als die Grobkostenschätzung gezeigt hat. Wie der Berner Gemeinderat heute in der Mitteilung schreibt, steigen die Kosten im Vergleich mit der Schätzung vom 19. um mindestens 80 Millionen Franken. Hauptgrund dafür sind die PFAS-Belastung im Boden und damit verbundene zusätzliche Planungskosten. Dazu kommen ja noch die Bauteuerung. Der Gemeinderat will jetzt auch Grundlagen für einen Umgang mit diesen Kosten zweckmachen und prüft den Nachkredit. Er will ein Projekt festhalten. Der Baustart mit dem Anfang der Bodenaufwertung ist unverändert für Herbst nächstes Jahr angedeicht. Der Berner Regierungsrat Philipp Müller will nicht für einen Ständerat kandidieren. Das hat seine Partei, die FDP, heute in einer Mitteilung geschrieben. Trotz intakter Chancen und Interesse an der Aufgabe will der Berner Sicherheitsdirektor mit seiner Büze in der Kantonsregierung weiterfahren. Die FDP bedauert den Verzicht, respektiert den Entscheid aber.
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1: Wettertechnisch gibt es einen wunderschönen Freitag heute. Viel Sonne den ganzen Tag durch und praktisch keine Wolken. Ab und zu vielleicht ein schwaches Windchen, das weht, aber das Ganze bei gut 30 Grad. Auch das Wochenende wird sehr schön, ein bisschen weniger warm. Gut 25 Grad gibt es am Samstag, 26 Grad am Sonntag. Aber auch hier viel Sonne, höchstens morgen ein paar Wolkenfelder herum. Aber grundsätzlich beste Voraussetzungen für das 1. September-Wochenende.
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1: Hier habe ich eine Meldung von den Autobahnen. Im Moment stauen auf der A1 Zürich Richtung Bern vorbei an der Abfahrt auf die A2, also gerade zwischen der Raststätte Gunzgen Nord und Niederbipp. Dort müssen gerade auf mehreren Abschnitten immer mal wieder ein bisschen abbremsen. Sonst fährt sich aber überall gut. Habt Sorge unterwegs.
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1: Freitagmittag, es geht also nicht mehr lang und dann ist für viele wieder eine weitere Arbeitswoche geschafft und sie haben Wochenende. Zum Beispiel für alle Schülerinnen und Schüler oder aber auch für alle Lehrpersonen. Und apropos, über die Schule reden wir diesen Mittag auch noch zusammen. Oder besser gesagt, über die PH Bern. Die haben nämlich ein weiteres Mal den Studienrekord geknackt. Heisst, so viele Studierende wie noch nie starten in knapp einer Woche in ihr Semester an der PH Bern. Was das für die Zukunft heisst, das klären wir etwa nach 3 Songs. Mit euch kommen wir dem 1. September-Wochenende entgegen. Triani Klanz und ich, Zara Berner. Und jetzt noch zusammen mit der Gracie Abrams und einem von ihren neuesten Hits, The Wall. Hallo zusammen.
3: Ciao zusammen.

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0: Atomic Kitten mit Hooligan, einen Song aus den 2000er, habt ihr gehört auf Neo Ace. Es ist ein Dauerbrenner Thema, auch bei uns auf Neo Ace. Die Schule, Klassen oder dann gerade ganze Schulhäuser, die zugehen, Lehrpersonenmangel, der immer wieder Thema ist, die Leistung der Schulkinder, die schlechter wird. Ja, es gibt einen Haufen, der einem Bauchweh machen kann, im Zusammenhang mit dem Thema Schule. Darum umso schöner, wenn es auch mal positive Nachrichten aus diesem Gebiet gibt.
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0: Wie zum Beispiel gestern, die von der Pädagogischen Hochschule PH Bern, Jasmin Wüttrich.
2: An einer Medienkonferenz erzählt der Rektor von PH Bern, Martin Schäfer, sie knacken den Rekord an Studierenden. Wieder.
3: Es ist so, dass wir wirklich in den letzten Jahren immer mehr Studierende haben. Wir warten eigentlich gerne auf einen Moment, wo wir mal wirklich den Peak erreicht haben. Wir wissen ja, dass die Schülerzahlen irgendwann werden zurückgehen. Dann gehen wir auch davon aus, dass wahrscheinlich vielleicht auch die Studierendenzahlen werden zurückgehen. Aber das wissen wir nicht. Das ist schwierig, das zu prognostizieren.
2: Bis jetzt zeichnet sich der Rückgang aber noch nicht ab. Im Moment sind über 1100 Leute für das neue Semester angemeldet. Das ist offen ein Zwischenstand. Die Anmeldefrist ist noch nicht durch. Insgesamt studieren mehr als 3000 Leute an der PH. Ein Haufen Leute wollen also Lehrerin oder Lehrer werden. Und es fällt auch auf, immer mehr Studierende haben nicht den klassischen Weg gemacht. Sie also nicht unbedingt in Gymnasium, haben dort die Matur gemacht und gehen dann an die PH, erzählt Martin Schäfer.
3: Das hat sich massiv verändert. Also in der Primarstufe sind wir mittlerweile 50-50 Schwellen schon überschritten. Also wir haben mehr Leute, die nicht die gymnasiale Matur mitbringen.
2: Und auch in der Sekundarstufe steuert es auf die 50-50-Verteilung zu. Schlecht sei das überhaupt nicht.
3: Das ist grundsätzlich, finde ich, sehr wünschenswert, oder, dass wir eine Heterogenität bei unseren Studierenden haben. Gleichzeitig gibt es gewisse Herausforderungen, weil je nach Vorbildung hat man ein paar Fächer einfach gar nicht mehr gehabt. Oder die haben Musik das letzte Mal noch in der Volksschule gehabt und dann kommen sie nach Jahren zu uns und sie müssen, wenn sie im Zyklus 1 sind, beispielsweise zu Musiklehrerinnen und Lehrern auch ausbilden.
2: Und das ist, wenn der letzte Musikunterricht vielleicht 10 Jahre her ist, nicht so einfach, ergänzt der Rektor von PH Bern.
3: Aber wir finden Wege, wir sind im Lehrer, aber man wird sicher nicht ganz darum herumkommen, zu diskutieren. Es sind die 3 Jahre alle Fachbereiche in einem Zyklus. Ist das wirklich noch zukunftsfähig oder noch nicht?
2: Also für beim Beispiel mit dem Musikunterricht zu bleiben, wie sinnvoll ist es, dass jemand, der bei Musik nicht draus kommt, sich in diesem Bereich muss ausbilden lassen? Oder kann er allenfalls Musik als Fach aussen lassen? Da sei die PH aber auch dran und schaut, ob sie vielleicht das Studium anpassen wollen, ergänzt Martin Schäfer.
0: Ja, apropos Studium anpassen, die Pädagogische Hochschule Bern ist auch gerade dran, ein neues Studienangebot zu planen. Um was es hier geht, haben wir schon berichtet. Ihr findet es online zum Nachhören auf neo1.ch.
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Hurricane vom Solothurner Soleroy. Erst gerade dieses Jahr rausgekommen und von brandneuer Musik gehen wir jetzt gerade in die 70er. Wir machen einen kleinen Ausflug, so wie eben der Musikmix auf Neo Ace ist. Hot Stuff von amerikanischer Sängerin Donna Summer gibt es jetzt. Schön, seid ihr mit uns an diesem Freitagmittag unterwegs auf Neo Ace. Wir schicken euch einen Gruss an den Mittagstisch, falls ihr gerade am Essen seid. Oder natürlich auch sonst, wo ihr gerade unterwegs seid. Jetzt Musik aus den 70er, Hot Stuff von Donna Summer.

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1: Schön, seid ihr mit uns unterwegs auf Neo 1. Wir haben 11:30 Uhr. Und alles Wichtige, das gibt es jetzt im Überblick, kurz und kompakt zusammengefasst von Janik Lanz.
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3: Im Rahmen des 6-Streifen-Ausbaus auf der Autobahn A1 gibt es anfangs nächste Woche Einschränkungen bei der Verzweigung Lauterbach. Wie das Bundesamt für Strassen Astra in einer Mitteilung schreibt, sind die Autobahnrampen Bern-Solothurn und Solothurn-Zürich vom Ende auf die Dienstag gesperrt. In den letzten Monaten hat Astra die Unterseite von der Autobahnüberführung erneuert. Zum Abschluss von diesen Büzen kommt jetzt das dafür aufgestellte Gerüst wieder weg. Darum sind die Rampen vom Montagabend um 8 Uhr bis am Dienstagmorgen um 5 Uhr gesperrt. Vor 3 Jahren hat die Polizei zu Basel bei der Demonstration Gummischrot gebraucht. Jetzt kommt aus, dass das zum Teil rechtswidrig war. Das hat das Verwaltungsgericht Basel-Stadt geurteilt. Das Gericht findet, dass der Einsatz von denen teilweise unverhältnismässig war. Das Urteil ist noch nicht rechtskräftig. Oder noch Sport schwingen. Nachdem die 10 ersten Spitzenpaarungen für den Kilchberger Schwingen seit dem Mittwochabend klar sind, ist jetzt die ganze Einteilung vom ersten Gang nachher. Der Dominik Gasser vom Schwingclub Siechen trifft beim Anschwingen auf den Nordostschweizer Eidgenoss Marco Goth. Ein Eidgenossenduell bestreitet auch der Berner Oberländer Bernhard Kempf, der mit dem Nordwestschweizer Marius Frank zusammengreift. Und dann kommt es morgen auch noch zur Paarung vom Mittelländer Michael Ledermann und dem Nordwestschweizer Lars Fockensberger. Der komplett über den Blick von den 30 Paarungen findet ihr ab jetzt jederzeit online auf neo1.ch. Der Kilchberger Schwingert begleiten wir dann ab 4 Uhr ab 8 Uhr morgen, live mit stündlichen Einschaltungen.
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1: Ein wunderschöner, schon fast ein bisschen sommerlicher Freitag gibt es heute. Viel Sonne den ganzen Tag durch und praktisch keine Wolken, also blauer Himmel. Ab und zu vielleicht mal ein schwaches Windli, das weht, aber gleich mal aufheizen bis auf gut 30 Grad. Auch das Wochenende wird schön, ein bisschen weniger warm. Es gibt etwa 25 Grad am Samstag, 26 Grad am Sonntag, aber auch hier viel Sonne. Vielleicht mal ein paar Wolkenfelder, die vorbeiziehen, aber grundsätzlich ein wunderschönes Wochenende. Beste Voraussetzungen also.
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1: Auf den Strassen ist alles gut. Ihr solltet laut unserer Verkehrskarte überall gut vorwärts kommen. Ich wünsche eine ganz gute und vor allem eine sichere Fahrt. Freitagmittag, gleiches Wochenende. Ich, Sarah Berner und Janik Lanz begleiten euch. Und wir gehen zusammen dem Wochenende entgegen. Wir haben es gehört. Es gibt noch mal schönes Wetter. Wie schön, das gehört ihr dann gerade etwa am 20 vor von unserem Wetterexperten. Aber der James Blunt, der nimmt es uns eigentlich schon gerade vorweg. 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
1: Der George Ezra mit Budapest an diesem wunderschönen Freitag.
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1: Ein wunderschöner Abschluss von dieser Arbeitswoche, einmal wettertechnisch. Prall Frickli vom Meteotestbüro zu Bern. Fast wieder ein bisschen Sommer heute, oder?
3: Definitiv. Wir haben den Mittag schon 24 Grad. Und wenn man an den Himmel schaut, ist einfach blau. Das Wetter lässt keine Wünsche offen. Die Temperatur geht noch bis etwa 28 Grad, stellenweise knapp drüber. Den Nachmittag schwacher Südwestwind, der Abend trocken und mild.
1: Beste Voraussetzungen fürs Wochenende, bleibt es dort so sonnig?
3: Es bleibt vor allem am Sonntag sehr sonnig. Morgen kommen wir eine schleifende Kaltfront über, wo Nord-Wolkenfelder über den Jura ins Mittelland und zum Napfgebiet bringt. Am Morgen noch Sonne, Mitte Vormittag den Nord-Wolken und am Nachmittag zeitweise bewölkter Himmel. Auf der Luzerner Seite vielleicht ein paar Tröpfe Regen, auf der Berner Seite sollte es trocken bleiben. Temperatur am Samstag bei 26, am Sonntag wieder bei 28 Grad.
1: Und schauen wir noch schnell in die neue Woche. Wie starten wir in die?
3: Am Montag Vormittag haben wir mittelhohe Wolkenfelder, die vielleicht einmal ein bisschen Regen könnten bringen. Wahrscheinlich bleibt das Wetter trocken. Die Wolkenfelder feuchten die Atmosphäre an. Das führt dazu, dass vor allem am Nachmittag der Voralpen an, Sigriswiler-Grat, Hogamt, Schiebegütsch, dort gibt es die Quellwolken. Und in der zweiten Hälfte vom Nachmittag wahrscheinlich im oberen Emmental auch mal ein Gewitter oder ein gutes Regen. Ins Mittelland raus eher trocken und nochmal sehr warm bis 28 Grad. Dann Dienstag, Mittwoch, zügiger Westwind, immer wieder Wolkenfelder. Am Dienstag mehrheitlich trocken, am Mittwoch quer durch den Tag zeitweise Regen und dann geht auch die Temperatur zurück. Am Donnerstag haben wir noch so etwa 19 Grad.
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0: Best Thing I Never Had heisst der Hit aus dem 2011 und kommt vor Sängerin von Beyoncé. Es ist Freitag, ihr hört Radio Neo 1. Jetzt ist 11 vor 1 und etwa morgen um diese Zeit sind sich die Köchberg im Kanton Zürich gerade etwa so 60 Schwinger am Parat machen für den vierten Gang nach dem Mittag. Morgen steht das Saison-Highlight der diesjährigen Schwingsaison an, das Kirchberg Schwingert, das nur alle 6 Jahre ist. Die besten 60 Schwinger von der ganzen Schweiz steigen gegeneinander ins Sagmel. Und auch Neo 1 ist morgen in Kirchberg vertreten mit unserem Schwingexperten Bruno Stucki.
1: Es sind absolute Spitzenpaarungen, es sind nur die 60 besten Schwinger von Schweiz dort. Also von dem her ist jeder Gang eine Spitzenpaarung, könnte man fast sagen.
0: Eine von diesen Spitzenpaarungen, der Emmitaler Michael Moser gegen Nordostschweizer Werner Schlegel.
1: Eine Paarung, die wir jetzt jedes Jahr mindestens einmal gesehen haben. Im 23. im Mundspunnen angefangen, am Schwarzsee 24 weitergegangen, am Weissenstein 25 haben sie gegeneinander gehabt. Und das Jahr eben am Bernisch Kantonalen im Wankdorf Bern.
0: Und in allen Vierne hat der Werner Schlegel gewonnen. Gleich rechnet der Bruno Stucki am Michael Moser Chancen aus.
1: Rein vom Ding her muss man sagen, ja, der Schlegel Werner hat es besser, aber der Moser Michael, unser Berner Jungspund, geht sicher alles, er wird das Fest sicher gewinnen und wir können uns überraschen, aber es gibt sicher ein Kräftemessen auf höchstem Niveau, die werden lange nichts schenken und auf lang losgehen. Ich bin sehr gespannt auf den Gang.
0: Der Michael Moser vom Schwingclub Z Zivil ist auf jeden Fall sehr motiviert.
2: Ja, ich probiere sicher wieder mein Bestes zu geben. Ich kenne jetzt so ein bisschen die Rolle. Gleichwohl einfach ein bisschen. Von dem her lasse ich mich da nicht zettel aus der Ruhe. Ja.
0: Los geht's dann eben morgen. Um 8:30 ist es Anschwingen. Der Bruno Stucki ist zusammen mit dem Küsus Siegenthaler für Neo 1 vor Ort. Wir berichten ab dem Anschwingen stündlich live.

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2: Einen wunderschönen Freitagmittag wünsche ich. Schön, dass der Neo 1. Jetzt ist Punkt 1.
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4: Heute Mittag mit dem Janik Lanz. Die Ruhe will den Ortsteil Kröschenbrunnen in Zukunft mit Wasser aus einer öffentlichen Leitung versorgen. Der Berner Sicherheitsdirektor Philipp Müller will nicht in den Ständerat. Heute Nachmittag bleibt es freundlich, es gibt viel Sonne und Temperaturen um die 30 Grad. Der Ortsteil Kröschenbrunnen in der Gemeinde Trub hat aktuell keine öffentliche Wasserversorgung. Bis jetzt sind die Leute von dort mit privaten Quellen versorgt. Das will die Gemeinde Trub ändern. Sie will für die Versorgung von Trink- und Löschwasser mit Wicken zusammenarbeiten. Eine Machbarkeitsstudie hat gezeigt, dass das möglich ist. Die Gemeinde Trub und die Wasserversorgung Wicken haben jetzt zusammen eine Absichtserklärung unterschrieben. Die Wasserversorgungsgenossenschaft Wicken will eine Wasserleitung in Kröschenbrunnen bauen, heisst diese Woche in einer Mitteilung. Der zuständige Truber Gemeinderat Martin Wittmer sagt:
5: Es braucht natürlich eine Verbindungsleitung zu unserer Kantonsgrenze, auch mit dem Übergabeschacht. Und dann müssen wir im Gebiet Kröschenbrunnen das ganze Netz realisieren mit den Hydranten.
4: Hydranten, die es bei Löschbüzen braucht, gibt es nicht. Bis jetzt hat die Feuerwehr Wasser aus der Elfis genommen. Das erlaubt der Kanton Bern aber nicht mehr. Darum braucht es unter anderem jetzt auch die Zusammenarbeit mit der Wasserversorgungsgenossenschaft Wicken.
5: Es braucht sicher seine Zeit. Wir haben aktuell eben Absichtserklärungen geschrieben, dass wir gewillt sind, das zu machen. Die hat 5 Jahre Bestand. In der Zeit möchten wir das eigentlich realisieren können. Im ersten Schritt werden jetzt die vertraglichen Rahmenbedingungen geklärt, geprüft und erstellt.
4: Wenn die Gemeinde Trub mehr weiss über das Projekt, will sie an einem Infoanlass die Bevölkerung informieren, unter anderem auch über die Kosten. Im Moment ist die Planung noch zu wenig weit und darum ist noch nicht klar, wie viel das die neue Wasserversorgung dann kostet. In der Gemeinde Ochlenberg geht Ende von heuer die Amtszeit von 5 Gemeinderäten, darunter auch die für das Gemeindepräsidium, zu Ende. Darum sind in der Oberaargauer Gemeinde auf Anfang Dezember Wahlen angesetzt. Das heisst im aktuellen Anzeiger Oberaargau. Sämtliche betroffene Gemeinderäte und die Gemeindepräsidentin oder Vize-Gemeindepräsident wollen die Gemeinde Ochlenberg auch weiterhin unterstützen und stellen sich darum zur Wiederwahl. Bis am 4. November nimmt die Gemeinde dazu noch weitere Wahlvorschläge entgegen. Die Wahl ist nachher Monat später, am 4. Dezember. Das Milke in der Gemeinde Schwarzenburg ist gestern ein E-Bike-Fahrer verunglückt. Er ist kurz vor der Ortseinfahrt vor der Strasse abgekommen und eine Böschung getrollt. Der 55-jährige Mann hat sich dabei schwer verletzt. Das heisst heute in der Mitteilung von der Kantonspolizei Bern. Nach der medizinischen Erstversorgung an der Unfallstelle hat das Rega-Team den verletzten E-Bike-Fahrer ins Spital geflogen. Die Kantonspolizei Bern untersucht jetzt, wieso der Unfall passiert ist. Stadtentwicklungsprojekt Viererfeld-Mittelfeld zu Bern kommt teurer als die Grobkostenschätzung gezeigt hat. Wie der Berner Gemeinderat heute in der Mitteilung schreibt, steigen die Kosten im Vergleich mit der Schätzung vom 19. um mindestens 80 Millionen Franken. Hauptgrund dafür sind die PFAS-Belastung im Boden und damit verbundene zusätzliche Planungskosten. Dazu kommen ja noch die Bauteuerung. Der Gemeinderat will jetzt auch Grundlagen für den Umgang mit diesen Kosten zweckmachen und prüft den Nachkredit. Er will ein Projekt festhalten. Der Baustart mit dem Anfang der Bodenaufwertung ist unverändert für Herbst nächstes Jahr angedeicht. Der Berner Regierungsrat Philipp Müller will nicht für einen Ständerat kandidieren. Das hat seine Partei, die FDP, heute in einer Mitteilung geschrieben. Trotz intakter Chancen und Interesse an der Aufgabe will der Berner Sicherheitsdirektor mit seiner Büze in der Kantonsregierung weiterfahren. Die FDP bedauert den Verzicht, respektiert den Entscheid aber.
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2: Wettertechnisch ist das heute ein wunderschöner Freitag. Ganz viel Sonne den ganzen Tag durch und praktisch keine Wolken am Himmel. Ab und zu ein schwaches Windchen, das weht, aber das Ganze gleich bei gut 28 Grad. Auch das Wochenende wird schön, ein bisschen weniger warm. Etwa 25 Grad gibt es am Samstag, 26 Grad am Sonntag. Aber auch hier an beiden Tagen viel Sonne. Höchstens morgen ist manchmal mal eine Woche rum oder sogar ein paar Wochenfelder. Aber grundsätzlich beste Voraussetzungen für das 1. September-Wochenende.
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2: Hier habe ich noch zwei Meldungen von der Autobahn. Beides mal die A1, Bern Richtung Zürich. Braucht es im Moment ein bisschen Geduld zwischen der Verzweigung Lutherbach und Wangen an der Aare. Und dann auch in die Gegenrichtung geht es im Moment ein bisschen länger. Und zwar zwischen Herkingen und Önsingen. Haben Sorge unterwegs. Ich bin Sarah Berner und durfte euch durch den Freitagmittag begleiten. Jetzt ist aber eins und das heisst, Zeit für mich, das Studio abzugeben. Durch den Nachmittag führen euch Celina Klötzli und Jasmin Wüthrich. Zuerst gibt es jetzt aber eine Stunde Musik am Bitz für euch. Angefangen gerade mit dem Alex Warren und einem von seinen neuesten Hits. Passenger wünsche einen ganz guten Schlusssport und dann vor allem ein wunderschönes Wochenende.

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1: Der Kunst- und Wanderweg von Kuno Amiet und Bruno Hesse durch die Buchsiberge im Oberaargau feiert heute den 10. Geburtstag. Noch bis am 19. September, jeweils von Dienstag bis Samstag, gibt es dazu im Galerieraum der Bibliothek Herzogenbuchsee eine exklusive Kunstausstellung mit 100 Bildern vom Amiet und 15 von seinen Malschülerinnen und Schülern. Kommt vorbei und geniessen die bunte Reise durch die Schweizer Kunstszene vom 20. Jahrhundert. Mehr Infos auf amiet-hesse-weg.ch und auf neo1.ch.
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1: Guten Freitagnachmittag, es ist 2.
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1: Mit Jasmin Wüttrich. Die Schweizer Unihockey-Nazi spielt an diesem Wochenende zu Gümligen. Mit drinnen auch mehrere neue Spielerinnen von den Wizards Bern-Burgdorf. Ein Blitzeinschlag ist die Schuld, dass der Kirchturmspitz zu Biglen schräg war. Es gibt einen richtig sonnigen und warmen Nachmittag. Die Temperaturen sind bei um die 29 Grad. Heute Finnland, morgen Schweden und am Sonntag dann noch Tschechien. Die Schweizer Frauen-Unihockey-Nazi ist das Wochenende zu Gümligen im Einsatz. Es ist der erste ernste Kampf seit dem Weltmeistertitel im letzten Dezember. Beim Vier-Länder-Turnier, der sogenannten Euro-Floorball-Tour, kommen gerade mehrere Spielerinnen zu ihrem Nazi-Debüt. Darunter auch Miriam Weiss von den Wizards Bern-Burgdorf, einem amtierenden Schweizer Meister. Sie sagt zu Neo 1.
3: Es ist natürlich mega cool, dass man ein Meister werden konnte, eigentlich schon fast eine Belohnung gewesen. Und jetzt noch dürfen es an Nazi-Debüt vor Heimpublikum zu feiern, bedeutet mir natürlich mega viel. Weil wir mit den Wizards so gute und konstante Saison gespielt haben, sind wir natürlich sicher ein bisschen mehr in den Fokus vom Nazi-Trainer gerückt.
1: Auch ihre Burgdorfer Teamkolleginnen Annika Morf und Anne Hertz gehören das erste Mal zum Kreis der Nazi. Die Anne Hertz will sich möglichst keinen Druck machen.
4: Ich nehme mir vor, dass ich probiere, jeden Moment zu geniessen und alles reingeben, mit voller Freude und Stolz spielen und probiere, meine Rolle im Team möglichst gut zu erfüllen. Ich bin zufrieden, wenn ich zurückschauen kann und kann sagen, dass ich im Team helfen konnte und mich ins Spiel integrieren konnte.
1: Ob das gelingt, zeigt sich hinach am 8. Dann spielt die Schweizer Frauen Unihockey-Nazi zu Gümligen ihren ersten Match vom Turnier gegen Finnland. Seit einem Zeitchen ist der Spitz vom Kirchturm zu Biglen Chips. Ende Juli ist der Spitz darum mit einer Hebebühne abmontiert worden. Jetzt hat sich der Verdacht bestätigt, dass ein Blitzeinschlag die Schuld ist, dass der Spitz schräg war. Der Einschlag ist wahrscheinlich 20 bis 30 Jahre her. Wegen der Schäden vom Blitzeinschlag ist Regenwasser in Holzstamm reingekommen. Dort dran sind die Kugeln und das Turmkreuz vom Kirchenspitz angemacht gewesen. Das Holz hat gemotert und darum war der Spitz der schräg gewesen. Das heisst in der aktuellen Dorfzeitung vor Gemeinde Biglen. Der Kirchenturmspitz wird jetzt restauriert und dann im Oktober mit einem neuen Holzstamm wieder montiert. Der Sommer ist ausgekommen, dass ein ehemaliger Politiker aus dem Kanton Aargau zwei Frauen und eine Minderjährige über Jahre betäubt und vergewaltigt hat. Jetzt gibt es eine neue Strafuntersuchung im Fall. Bei neuen Hausdurchsuchungen haben die Ermittler einen Datenträger mitgenommen. Auf denen ist weiteres Material, das der ehemalige Kantonsparlamentarier belastet. Bei der neuen Untersuchung geht es um weitere ähnliche Fälle wie der bisherige. Die ErmittlerInnen haben die Daten noch nicht ganz ausgewertet. Es gäbe bis jetzt aber keine Aufnahmen mit neuen Opfern. Es gilt jetzt nach wie vor die Unschuldsvermutung. Und dann nochmal Sport schwingen. Fabian Studemann gegen Armon Orlik, Michael Moser gegen Werner Schlegel, Matthias Eschbacher gegen Samuel Giger. Nachdem die 10 ersten Spitzenpaarungen für den Kilchberger Schwingen seit dem Mittwochabend klar sind, ist jetzt die ganze Einteilung vom ersten Gang bekannt. Der Dominik Gasser vom Schwingclub Siechen trifft beim Anschwingen auf den Nordostschweizer Eidgenoss Marco Goth. Ein Eidgenossen-Duell bestreitet auch der Berner Oberländer Bernhard Kempf, der mit dem Nordwestschweizer Marius Frank zusammengreift. Und dann kommt es morgen auch noch zur Paarung vom Mittelländer Michael Ledermann und dem Nordwestschweizer Lars Fockensperger. Der komplette Überblick von den 30 Paarungen findet ihr online auf neois.ch. 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
6: Wir können heute richtig schönes Wetter geniessen und es bleibt auch für den Rest des Tages schön und sonnig und vor allem auch trocken. Dazu haben wir sommerliche Temperaturen um die 29 Grad.
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6: Da habe ich die Meldungen von der A1 Bern Richtung Zürich zwischen Kilberg und Wangen an der Aare stehen, sagen wir Unfall. Der Standstreifen ist dort aktuell blockiert und man muss sicher 10 Minuten länger einrechnen. Auch in die Gegenrichtung auf der A1 in Richtung Bern zwischen Herkingen und Önsingen. Da stocken, sagen Verkehrsüberlastung. Auch da geht es ein paar Minuten länger. Dann auf der Hauptstrasse in der Region habe ich noch eine Meldung genommen, und zwar von Thun, vom Seefeld Richtung Altstadt. Etwa so 7-8 Minuten länger, wo man da muss einrechnen im Moment.
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6: 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Freitag, das heisst, es ist viel neue Musik rausgekommen und heute vor allem auch viel Schweizer Musik. Zum Beispiel der Stress hat das ganze Album rausgegeben. How to Heal schauen wir und hören wir dann vor den Vieren zusammen rein. Oder Berner Rapper Jule X hat einen neuen Song draussen. Quer im Bauch heisst der Song. Und auch ein zweiter Berner Musiker hat einen neuen Sound rausgegeben heute.
7: 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Schwärmen wir dann drin, aber nimm noch zu.
6: Der EDB, sein neues Lied «Vogue», ist aber ein bisschen weniger fröhlich als Bern, nicht Berlin. Es ist ein Song für Tage, ja, wo wir uns nicht so gut fühlen, wo wir viele Sachen uns selber sehen, die uns nicht so gut gefallen. Wo wir das Gefühl haben, wir könnten besser, dünner oder schöner sein. Die Gedanken, die können wir hoffentlich ein bisschen ablegen bei diesem Lied. Wir sind, wie wir sind, und das ist auch gut so. Es geht uns besser, wenn wir uns akzeptieren, wie wir sind, und auch wenn es manchmal nicht ganz so einfach ist. Vogue vom EDB, ein Song, der vielleicht ein bisschen aufgebaut wird, wenn ihr an euch selber zweifelt. Mein Name ist Serena Klötzli. Ich hoffe, ihr kommt gut durch den Freitagnachmittag. Mit dem EDB starten wir jetzt in die 1 Stunde lang einfach Musik. Wir hören uns um 3 wieder.
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2: Mit Jasmin Wüthrich. Die Schweizer Unihockey-Nazi spielt an diesem Wochenende zu Gümligen. Zumindest drinnen auch mehrere neue Spielerinnen von den Wizards Bern Burgdorf. Ein Blitzeinschlag ist die Schuld, dass der Kilchturmspitz zu Biglen schräg war. Es gibt einen richtig sonnigen und warmen Nachmittag. Die Temperaturen sind bei um die 29 Grad. Heute Finnland, morgen Schweden und am Sonntag dann noch Tschechien. Die Schweizer Frauen-Uni-Hockey-Nazi ist das Wochenende zu Gümligen im Einsatz. Es ist der erste Ernstkampf seit dem Weltmeistertitel im letzten Dezember. Beim Vier-Länder-Turnier, der sogenannten Euro-Floorball-Tour, kommen mehrere Spielerinnen zu ihrem Nazi-Debüt. Darunter auch Miriam Weiss von den Wizards Bern Burgdorf, einem amtierenden Schweizer Meister. Sie sagt zu Neo 1.
3: Das ist natürlich mega cool, dass wir ein Meister werden konnten. Das war eigentlich schon fast die Belohnung. Und jetzt noch dürfen ein Nazi-Debüt vor Heimpublikum zu feiern, bedeutet mir natürlich mega viel. Weil wir mit den Wizards so gute und konstante Saison gespielt haben, sind wir natürlich sicher ein bisschen mehr in den Fokus vom Nazi-Trainer gerückt.
2: Auch ihre Burgdorfer Teamkolleginnen Annika Morf und Anne Hertsch gehören zum ersten Mal zum Kreis der Nazi. Anne Hertsch will sich möglichst keinen Druck machen.
4: Ich nehme mir vor, dass ich probiere, jeden Moment zu geniessen und alles reingeben, mit voller Freude und Stolz zu spielen und probiere, meine Rolle im Team möglichst gut zu erfüllen. Ich bin zufrieden, wenn ich zurückschauen kann und kann sagen, dass ich im Team helfen konnte und mich ins Spiel integrieren konnte.
2: Ob das gelingt, zeigt sich hinach am 8. Dann spielt die Schweizer Frauen Unihockey-Nazi zu Gümligen ihren ersten Match vom Turnier gegen Finnland. Seit einem Zeitchen ist der Spitz vom Kilchturm zu Biglen Chips. Ende Juli ist der Spitz darum mit einer Hebebühne abmontiert worden. Jetzt hat sich der Verdacht bestätigt, dass ein Blitzeinschlag schuld ist, dass der Spitz schräg war. Der Einschlag ist wahrscheinlich 20 bis 30 Jahre her. Wegen der Schäden vom Blitzeinschlag ist Regenwasser in Holzstamm reingekommen. Dort dran sind die Kugeln und die Turmkreuz vom Kirchenspitz angemacht gewesen. Das Holz hat gemotert und darum war der Spitz der schräg gewesen. Das heisst in der aktuellen Dorfzeitung vor Gemeinde Biglen. Der Kirchenturmspitz wird jetzt restauriert und dann im Oktober mit einem neuen Holzstamm wieder montiert. Der Sommer ist ausgekommen, dass ein ehemaliger Politiker aus dem Kanton Aargau zwei Frauen und eine Minderjährige über Jahre soll betäubt und vergewaltigt haben. Jetzt gibt es eine neue Strafuntersuchung im Fall. Bei neuen Hausdurchsuchungen haben die Ermittler einen Datenträger mitgenommen. Auf denen ist weiteres Material, das der ehemalige Kantonsparlamentarier belastet. Bei der neuen Untersuchung geht es um weitere ähnliche Fälle wie der bisherige. Die ErmittlerInnen haben die Daten noch nicht ganz ausgewertet. Es gäbe bis jetzt aber keine Aufnahmen mit neuen Opfern. Es gilt jetzt nach wie vor die Unschuldsvermutung. Und dann nochmal Sport schwingen. Fabian Studemann gegen Armon Orlik, Michael Moser gegen Werner Schlegel, Matthias Eschbacher gegen Samuel Giger. 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Der Dominik Gasser vom Schwingclub Siechen trifft beim Anschwingen auf den Nordostschweizer Eidgenoss Marco Goth. 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
6: Heute bleibt sonnig mit viel blauem Himmel und die Temperaturen, die sind so um die 26 bis 29 Grad. Und auch später am Abend, wenn die Sonne schon ein bisschen fort ist, bleibt es noch ein bisschen mild, bevor es dann abkühlt. Morgen Morgen sind die Temperaturen frisch mit um die 12 Grad. Am Nachmittag aber dann wieder mild mit um die 26 Grad. Dazu ist der Vormittag am Samstag freundlich und sonnig. Es gibt aber dann immer wie mehr Wolken im Verlauf des Tages. Die meisten Orte im Neo-Eisland bringen die Wolken aber keinen Regen.
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6: Auf der A1 Bern Richtung Zürich zwischen Kriegstedt und Herkingen stauen es aktuell wegen Verkehrsüberlastung. Zeitverlust dort etwa 20 Minuten. Ebenfalls auf der A1 aber in die Richtung Bern zwischen Herkingen und Önsingen. Auch da stockt es wegen viel Verkehr. Auch da braucht es ein paar Minuten mehr Geduld.
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6: In dieser Stunde gehen wir zusammen zum Coiffeur. Ja, ist aber nicht euer oder mein Coiffeursalon, sondern der von unseren Vierbeiner. Schon die ganze Woche hören wir rein in den Beruf der Hundefriseurin bei Fabienne Stucki, die Inhaberin ist vom Fellnest zu Langnau. Heute geht es jetzt noch darum, am Charlie, einem kleinen weißen Hündchen, der extra für das Neo 1 hat, die Kräuel zu schneiden und die Ohren zu putzen. Wir hören den rein, plus minus ein Viertel ab 3. Mit nach unterwegs, richtig Wochenende an diesem Freitagnachmittag. Jasmin Wüthrich und ich, Zerina Klötzli. Und das hier, das ist Musik aus den späten 80er Jahren, Hungry Eyes von Eric Carmen. Ich wünsche einen schönen Nachmittag.

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0: Der Shawn Mendes habt ihr gehört hier bei uns auf Neo 1 an diesem Freitagnachmittag, 4. September. Bis dann aus auf dem gleichen Job bleiben, wie man ursprünglich mal gelernt hat. Ja, es ist eine Möglichkeit, muss aber nicht so sein. Manchmal ergibt sich einfach etwas anderes, so wie bei Fabienne Stucki. Per Zufall hat sie gesehen, dass die damalige Besitzerin von einem Hundefriseursalon zu Langnau ihr Geschäft abgeben will. Dann hat sich Fabienne gesagt,
1: jetzt gehst du einfach mal schauen. Vergiss dir ja nichts, gehst schauen. Und bin dann schnuppern an einem Samstag hier. Und musste sagen, mal an sich ist das eigentlich noch cool.
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0: Es ist ja nicht nur beim Coolfingen geblieben. Fabienne Stucki hat das Geschäft übernommen und ist seit diesem Jahr zu Langnau die Inhaberin vom Fellness. Lisa Graber ist sie besuchen.
3: Und dass Fabienne ihren Job gerne macht, das sieht man ihr an. Mit einem riesen Grinsen hat sie mir erzählt, wie sie als Quereinsteigerin als Hundefriseurin gestartet ist und was es ihr auch alles gibt.
1: Also ich mich's wieder. Ich mich's wirklich wieder. Aber es ist etwas, was ich auch sehr schätze, die Ruhe, eben auch mit den Hunden zusammen, die ihm so viel geben. Ist sehr, sehr ein schöner Job.
3: Und vielleicht gehört ihr es. Schere-Geräusche im Hintergrund. Während Fabienne erzählt, hat der Charlie brav her. Der Charlie, das ist ein kleiner, weisser Hund. Er sei ein treuer Hund und käme immer wieder zu ihr. Nachdem er geschert, badet, geföhnt und nochmal geschert wurde, sind jetzt Details dran.
1: So.
3: An der Fabienne wird die Arbeit mit den Hunden einen Ausgleich geben.
1: Olympi irgendwo. Sicher nicht jeder, aber wie er, der ihn dann auch total aufstellen. Und dann gibt es einen, der oben kommt für ein Talas oder so eine Augenkur. Der grunzt da in der Badwanne innen, einfach vor Wöhli. Aber es ist auch dort wirklich von Hund zu Hund unterschiedlich, was sie ihm geben. Aber einfach eben die Liebe und das Vertrauen, das sie ihm entgegenbringen, ist wirklich schön.
4: Jetzt musst du mir schnell ein bisschen erklären, die Augenkur.
1: Das ist wie eine Paste eigentlich aus Augen. Das ist wie für uns eine Gesichtsmaske. Und das braucht man viel bei Kurzhaarhunden. Es tut auch die Haare lösen. Und tut die Haut ein bisschen regenerieren, ist durchblutungsfördernd. Und eben, es gibt so ein paar mit Kurzhaarhunden, die das einfach ihrem Hund eben wirklich der richtige Wellness. Da macht man nicht viel anders, sondern die kommen, die machen das Talasso und gehen wieder raus, total happy.
3: Der Charlie, der grunzt nicht. Sein Schwanz ist aber ständig am Wedeln.
1: Also jetzt wir die Krauen machen.
3: Für das braucht Fabienne ein Schleifgerät. Bei weissen Krallen, wie die, die Charlie hat, sieht man gut, bis woher man die Nägel abschleifen kann.
1: Man sieht es beim Schleifen, in der Mitte des Krauen wird es dann so ein bisschen weicher. Und wenn das dann vorkommt, dann weiss ich, jetzt bin ich am Limit und muss hören.
4: Ja, genau.
0: Nach den Krauli geht es dann noch zu den Ohren. Das ist der letzte Teil vor der Pflege bei Fellness, bevor der Charlie oder die anderen Hunde wieder heim dürfen. Wie das vonstatten geht, etwa um 20 vor 4 Uhr, hören wir dann rein.
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1: Das ist der Freitagnachmittag mit Neo 1. 3:30 haben wir jetzt. Und das ist immer die Zeit, wo wir für einen Schauen auf den nächsten Morgen.
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1: Und der Samstag, der hat es in sich. Céline Raimond.
3: Sie bewegt die Schweiz. 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
3: Serie über die Sekte Maternita in der Linge.
4: Wir befinden uns in Linden im Berner Oberland.
5: Vor 20 Jahren hat man sein Gesicht

Frauen von ihrer Recherche und auch, wie sie das erste Mal von der Sekte Maternita in der Linge hat gehört. Nach den 12 Uhr am Mittag gehört ihr das Wochengespräch. Schon ein bisschen vorher, nach den 9 haben wir 250 Franken Gutschein im Jackpot für die Bergkäserei Marbach. 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Und dann sind wir morgen natürlich den ganzen Tag live am Saisonhöhepunkt am Kilchberger Schwingen. 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

0: Nelly Furtado mit «Try» war das an diesem Freitagnachmittag. Ihr hört «Neo Ace». Vom Schneiden über die Jamponieren, Föhnen bis zum Strählen und Kräuelchen schneiden, schon die ganze Woche sind wir beim Coiffeur. Jerry Hang hat Konofingern Fabienne Stucki.
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0: Wenn Fabienne mit ihrer Büte fertig ist, gibt es aber kein Merci von ihren Kundinnen und Kunden. Eher mehr ein freudiges Bauen oder ein Schwanzwedeln, Lisa Graber.
2: Seit der ganzen Woche berichte ich über das Fellnest. Das ist der Hundefriseursalon zu Langnau. Fabienne Stucki ist seit diesem Jahr Inhaberin. Für meinen Besuch hat sie extra einen Kunden organisiert, den Charlie, einen kleinen weissen Hund, den Fabienne schon vielmal hat gesehen auf ihrem Trimmtisch. Der Charlie, der fühlt sich bei der Fabienne wohl. Nach dem Kräuelschleifen hat er gäng wie mehr Freude. Er weiss, dass es nicht mehr lang geht und dann ist die Behandlung fertig.
3: Super gemacht. Super gemacht. Ja, bravo. Guter Bub, ja, guter Bub. Sicher, du hast super gemacht. So, dann bin ich am Schluss kann ich aber noch die Türen putzen, weil das haben sie einfach gerne. Und dann tut man mit etwas aufhören, was sie wirklich gerne haben. Hey. Da putze ich schon völlig zum Häuschen aus. Da. Zum Häuschen aus ist er da. Dann habe ich einfach eine spezielle Ohrreinigungsflüssigkeit.
2: Und das ist auch gerade eine gute Möglichkeit, ins Ohr hineinzuschauen.
3: Ist irgendetwas drin? Ist Entzündung drin? Ist irgendein Parasit oder so drin? Gut. Und wenn es etwas wäre, würde ich es dann bei mir aufschreiben. Ich führe ja ein Protokoll führen von jedem Hund.
2: Wenn Fabienne etwas würde sehen würde, das nicht gut ist, dann sagt sie es an den Hundebesitzer und Besitzerinnen, damit sie näher drauf, je nachdem, zum Tierarzt gehen können.
3: Schon? Ja, bist du fertig? Ja, bist du fertig? Ja, bist du fertig? Hä? Gell? Jetzt tue ich das Haus, also Stäubchen anlegen und dann darf er runter. Und dann kann er sich mal schütteln. So, und jetzt kann er mal losdüsen.
2: Und das losdüsen? Das nimmt der Charlie ernst. Kaum sind seine Pfoten am Boden, ist er nicht mehr zu bändigen und säckelt hin und her durch den ganzen Fellnessladen. Es macht richtig Freude, Charlie so zu sehen. Fabienne und ich haben beide ein grosses Grinsen auf dem Gesicht. Und das habe ich auch noch, als ich mich wieder auf den Weg ins Neo Ace mache. Da denke ich daran, was mir Fabienne Stucki gesagt hat.
3: Zusammensein mit den Hunden ist eigentlich etwas Wunderschönes. Es gibt ihm so viel.
2: Und ich verstehe es.
0: Fotos von Charlie und alle Beiträge vom Fellnest zu Langnau, die wir diese Woche gesendet haben, findet ihr auf unserer Webseite unter «Region im Fokus».
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0: Neo, es begleitet euch durch den Freitagnachmittag, 4. September. Beinbrochen, das kann man operieren. Umgekehrt oder Ellbogen aufgeschürft, ja, das kann man putzen und versorgen. Aber was machen wir, wenn es uns mental nicht gut geht? Diese Frage stellt sich der Musiker Stress in seinem neuen Album «How to Heal», das seit heute draussen ist. Themen wie eben die mentale Gesundheit, Liebe und Verletzlichkeit finden Platz in den Songs vom neuen Stress-Album. Die Hauptfrage ist und bleibt aber, wie heile ich? Wie gehe ich mit meinen Narben um? Wie mache ich weiter?
1: Es ist einfach, dass in unserer Popkultur, wir reden viel über Dramaturgie, wir haben Heartbreaks und Probleme und so weiter, aber sehr selten wir reden, was passiert nachher. Und ich glaube für mich, vor ein paar Jahren, ich habe eine Depression gehabt und das war sehr wichtig zu wissen, was mache ich jetzt? Wie komme ich von dieser Situation raus? Und dafür heißt unser Album How to Heal.
0: Erzählt uns der Stress gestern im Interview. Sein Kindheitstrauma und sein Weg aus der Depression thematisiert der Stress in den neuen Songs auf seinem Album. Er hat dazu aber auch ein Buch geschrieben, «Wie mit Stress umgehen». Ein Mix aus Ratgeber und Biografie von ihm. Er habe gemerkt, dass öffentlich darüber reden ging, wie wichtiger werde.
1: Wenn ich war auf die letzte Tour, ich habe realisiert, wenn ich habe geteilt, wie mir geht's und was sind meine Challenges, ich habe realisiert, dass es braucht ein, wie zu sagen, diese Gespräch über mentale Gesundheit muss weitergehen. Und dafür habe ich auch ein Buch geschrieben, wo ich erzähle, wie es mir gegangen, was sind meine Tipps gewesen, oder was hat mir geholfen, um das rauszukommen. Und ich glaube, es ist meine, wie zu sagen, Weg, ein bisschen zu der Gesellschaft zu kontribuieren.
0: «How to Heal», das neue Album vom Stress und sein Buch, sie sind heute draussen. Für darüber zu singen, wie man mit seinen Narben weiterlebt, hat der Stress aber Verstärkung dazugeholt. Mit dem Bastian Baker zusammen ist der Song «Scars» zustande gekommen. Ein Lied mit viel Gefühl und Tiefgang. Ich will aber jetzt nicht zu viel vorwegnehmen. Wir hören jetzt einfach hier bei uns auf Neo 1 an diesem Freitagnachmittag.
1: «Hallo, hier ist der Stress». Und ihr loset Neo 1.

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1: Das ist der Freitagnachmittag mit Neo 1, 4 haben wir jetzt. Und das News-Update, den Nachmittag, gehört von Jasmin Wüttrich.
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3: Elektronische Musik und ein Dampfschiff sind Themen beim heurigen Thuner Wasserzauber. Der Franz Hohler wird an den Swiss Comedy Awards für sein Lebenswerk geehrt. Und das Wetter der Abend bleibt sonnig, vereinzelt hat es ein paar Schleierwolken, es bleibt aber trocken. Zum fünften Mal ist der Herbst der Thuner Wasserzauber. Im Aarebecken in der Innenstadt gibt es seit dem 2022 all Jahr während ein paar Wochen zwei Shows mit Wasserspiel, Musik und Licht. Pro Abend gibt es zwei Aufführungen mit jeweils einem Thema: EDM, eine Zeitreise vor elektronischer Musik, und Blümler, eine optische und musikalische Dampfschiff-Rundfahrt auf dem Thunersee, sind die beiden Themen der Shows heuer. Das heisst, heute in der Mitteilung der Organisierenden. Der Thuner Wasserzauber startet am 25. September und geht dann bis am 25. Oktober. Der Schriftsteller und Kabarettist Franz Hohler wird mit dem Lifetime Award an den Swiss Comedy Awards heuer für sein Lebenswerk ausgezeichnet. Mit dem Preis wird der Solothurner für sein vielseitiges künstlerisches Arbeiten gewürdigt. Der Franz Hohler hat die Schweizer Kulturlandschaft über die Jahrzehnte geprägt. Seit den 1960er Jahren verbindet er Sprache, Kunst, Humor und Satire, wird die Auszeichnung begründet. Der Franz Hohler ist selber auf der Bühne gestanden, ist aber auch im Radio und Fernsehen und ist Autor von Gedichten, Geschichten und Büchern. Im Kanton Thurgau ist gestern ein Mann bei einem Unfall mit einem Heissluftballon gestorben. Der 86-Jährige ist vom Korb vom Heissluftballon getroffen worden. Der Mann von Deutschland ist noch vor Ort gestorben, das heisst heute in der Mitteilung von Thurgauer Kantonspolizei. Warum der Unfall ist passiert, ist noch nicht klar. Spezialisten und Spezialistinnen von Schweizerischen Sicherheits- und Untersuchungsstelle ermitteln jetzt. Seit mehr als 10 Jahren sind die ehemalige Zuger Kantonsparlamentarierin Jolanda Spiess-Häglin und der Ringier Verlag im Rechtsstreit. Und dann geht es noch weiter. Ringier zieht ein Urteil vom Zuger Obergericht an das Bundesgericht weiter. Der Verlag hat entsprechende Berichte gegenüber dem SRF bestätigt. Das Zuger Obergericht hat Ringier verpflichtet, der Jolanda Spiess-Häglin 140'000 Franken zu zahlen. Das entspricht laut dem Urteil dem Gewinn, den der Blick mit den vier persönlichkeitsverletzenden Artikeln hat gemacht. Der Verlag hat diesen Entscheid jetzt aber weitergezogen. Und dann noch Sporttennis. Der Nick Kyrgios ist wegen einem positiven Dopingtest im Juni rückwirkend für einen Monat gesperrt gewesen. Der Australier ist positiv auf Kokain getestet worden. Die Strafe hat er schon verbüßt. Der 31-Jährige ist seit dem 4. August suspendiert gewesen, heisst es heute von der zuständigen International Tennis Integrity Association. Laut deren hat der Kyrgios angegeben, in der Nacht vor einem Turnier zu Mallorca privat Kokain genommen zu haben. Weil er die Drogen außerhalb des Wettkampfs genommen hat, ist die Strafe milder gewesen. Jetzt darf der Nick Kyrgios wieder spielen.
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5: Wir ziehen durch mit dem schönen Wetter. Viel Sonne, blauer Himmel, Temperatur um die 29 Grad stehen auf dem Plan für heute Nachmittag und Abend. Morgen Morgen, da sind die Temperaturen wieder ein bisschen frischer als jetzt mit um die 12 Grad. Am Nachmittag gehen sie aber wieder rauf, dann haben wir dann wieder 26 Grad. Dazu ist der Samstagvormittag recht freundlich und auch noch ziemlich sonnig. Es gibt aber dann gängig wie mehr Wolken im Verlauf des Tages. Am Nachmittag ist es dann auch recht bewölkt, aber wahrscheinlich bleibt es trotz der Wolken trocken.
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5: Auf der A1 Bern Richtung Zürich zwischen Kriegstetten und Herkingen. Da stauen wegen Verkehrsüberlastung auf mehreren Abschnitten. Plus minus eine halbe Stunde. Mehr muss man dort einrechnen. Auch in die Richtung Bern auf der A1 zwischen Herkingen und Önsingen stocken es aktuell wegen zu viel Verkehr. Und von der Hauptstrasse aus der Region habe ich aktuell nur eine Meldung. Und zwar von Thun, vom Seefeld Richtung Innenstadt. Geht es etwa 5-6 Minuten länger im Moment. Ich wünsche eine gute und eine sichere Fahrt. Am Mikrofon für euch, Serena Klötzli, und plus minus im Viertel ab 4 reden wir über ein Thema, das man eigentlich nicht so gerne darüber redet. Und zwar über den Tod und über das Sterben. Morgen ist nämlich der letzte Hilfekurs zu Lützelflüh, der den Leuten näher bringen will, wie man geliebte Menschen aus dem Umfeld, die im Sterben liegen, kann begleiten kann. Wie der Kurs aufgebaut ist und was alles für Themen besprochen werden in diesem letzten Hilfekurs, der gehört nach drei Songs.

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1: Hey!

0: Musik vom Elvis Presley hat gehört an diesem Freitagnachmittag hier bei uns auf Neo 1. Der letzte Hilfekurs, das ist quasi das kleine 1x1 vor Sterbebegleitung. Der Tod ist etwas, wo wir nicht gerne darüber reden. Früher oder später ist es aber bei uns allen mal präsent. Vor allem gerade dann, wenn ein geliebter Mensch in unserem Umfeld im Sterben liegt. Und genau für solche Fälle vermittelt der letzte Hilfekurs das nötige Wissen und macht auf verschiedene Unterstützungsangebote aufmerksam. Morgen ist so ein letzter Hilfekurs in Lützelflüh, geführt von Pfarrerin Anne Bart und der diplomierten Pflegefachfrau Elisabeth Haldemann-Jenny. In diesem Kurs geht es darum, sich mit dem Tod und mit dem Sterben auseinanderzusetzen.
1: Es geht darum, dass wir die Leute befähigen können, dass sie die Ängste abbauen können, Berührungsängste abbauen können, ihnen ein bisschen ein Handwerk, ein Basiswissen auf den Weg geben, wenn sie nachher Angehörige oder Freunde oder was auch, wer auch immer begleiten auf diesem letzten Weg.
0: Das sind der Grundgedanke, erzählt Elisabeth Haldemann im Neo 1 Interview. Der Kurs ist aufgeteilt in 4 Module.
1: Das erste Modul ist Sterben, ist ein Teil des Lebens. Das zweite ist Vorsorgen und Entscheiden. Das dritte ist Leiden lindern. Und das vierte ist Abschied nehmen. Man muss sich so vorstellen, man kommt in eine grosse Ausstellung und man tut quasi 4 Zimmer durchlaufen. In jedem Zimmer ist ein Thema drin.
0: Aber nicht nur die verschiedenen Themen stehen im Zentrum an diesem eintägigen Kurs.
1: Wir lassen den Leuten Zeit auch, sich zu äussern, wie sie es erlebt haben. Weil viele, die kommen, sind schon älter, haben schon Sterbende begleitet und haben dann Fragen an das, wie das Leben eben am Ende so ist und erzählen sehr viel von ihrem Erleben. Und dann holen wir sie dort ab mit dem, was sie schon wissen.
0: Es geht auch darum, den Leuten gewisse Sachen näher zu bringen. Zum Beispiel die palliative Pflege, also die Pflege am Lebensende.
1: Es geht darum, wie können wir denen begegnen in diesen Zeiten, wie können wir zum Beispiel Mundpflege machen, wie können wir helfen lagern, Wäschungen machen. Aber es geht auch darum, gibt es etwas, gibt es Zeremonien, die sie gerne haben oder die man gerne selber vielleicht auch hätte und das dann festhalten, eben beim Vorsorgen entscheiden, ihre Patientenverfügung, in einem Vorsorgeauftrag.
0: Am Schluss von diesem Tag ging es dann auch noch darum, wie es weitergeht nach dem Tod von einem geliebten Menschen, erklärt Elisabeth Haldemann. Die diplomierte Pflegefachfrau führt zusammen mit der Pfarrerin Anne Bart durch den letzten Hilfekurs Munzeln zu fliehen. Was auch noch wichtig ist zu sagen, die Kurse thematisieren die Sterbebegleitung von chronisch kranken Menschen, nicht die von einem plötzlichen Tod, z.B. durch einen Unfall.

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1: Ihr seid unterwegs mit Neo 1 an diesem Freitagnachmittag, 16:30 heimer.
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1: Ja, 16:30, da haben die einen oder anderen vielleicht noch etwas zu feiern gehabt, andere planen schon auf die Nacht. Daheim kochen oder in ein Bein zu essen, was ist denn lieber, Jasmin Wüthrich?
3: Boah, das kommt mega drauf an. Es kommt höllen drauf an, was ich für eine Stimmung und für eine Laune habe. Und was es für ein Bait ist. Aber grundsätzlich, ja, wie man nicht selber muss kochen muss, ist schon schön.
1: Ja, kann man einfach reinhocken und reinbiegen.
3: Genau, und dann halt auch dafür zahlen, aber das nimmt man in Kauf.
1: Genau. Beizen gibt es ja recht viel in der Schweiz. Fast jedes Dorf hat mindestens ein Beiz mit der Gastronomie genug Geld zu verdienen. Ist aber nicht einfach. In den letzten Jahren hat man etwa die auch vom Beizensterben gehört.
3: Ja, ein Beispiel, dass es eben für die Beizen nicht einfach ist, ist der Bären im Eggiwil. Der war vor knapp 2 Jahren ein paar Monaten zu. Und jetzt will die Stiftung Innovation Emmental Napf als Eigentümer verkaufen. Wir haben mit der Stiftung über den Entscheid geredet und schon berichtet. Hinten in 5 Stunden schauen wir noch mit der Bären Eggiwil Gastro GmbH als Pächter und der Gemeinde Eggiwil, wie es mit dem Bären weitergeht.
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1: 29 Grad, Sonne, blauer Himmel, das Wetter hinein, das schreit Sommer. Morgen, da sind wir aber wieder etwas herbstlicher unterwegs. Mit 12 Grad starten wir in Samstine. Am Nachmittag ist es aber dann auch wieder sommerlich warm, mit etwa 26 Grad. Das Wetter dazu, das ist zuerst einfach mal freundlich und auch noch recht sonnig. Im Verlauf des Samstags gibt es aber dann irgendwie mehr Wolken. Aber es sollte trotzdem an den meisten Orten trocken bleiben. Mal freundlich und auch noch recht sonnig. Im Verlauf des Samstags gibt es aber dann irgendwie mehr Wolken. Aber es sollte trotzdem an den meisten Orten trocken bleiben morgen.

0: Der fällt in Richtung Innenstadt etwa so 15 Minuten länger.
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0: 1. 3 Minuten nach der halben 5 haben wir jetzt und langsam aber sicher kommt das Wochenende näher. Das paar haben vielleicht schon früher Feierabend gemacht. Andere sind noch dran, aber ich sehe so langsam aber sicher ein Ende in Sicht. Auf jeden Fall ist am Freitag immer so eine andere Stimmung als an den anderen Tagen. Also ich habe das Gefühl. Und passend dazu habe ich natürlich die richtige Musik parat. Mr. Know-It-All von Teddy Swims hören wir zusammen in den nächsten 10 Minuten. Und einen älteren Hit habe ich parat aus dem 1977. Staying Alive von den Bee Gees. Und mit dem hier starten wir mit euch zusammen unterwegs richtig Feierabend und ein richtig Wochenende. Jasmin Wüttrich und ich, Serena Klötzli. Ciao zusammen.
2: Hoi zusammen.

0: aktuelle Musik von Teddy Swims. Mr. Know-It-All ist das hier bei uns auf Neo1 an diesem Freitagnachmittag. In jedem Sport gibt es Diskussionen. Ist es jetzt okay gewesen? Wäre alles anders rausgekommen, wenn man es anders hätte entschieden? Im Schwingen ist es nicht anders.
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0: Seit dem eidgenössischen Schwing- und Älplerfest ESAF zu Mollis ist etwa ein Jahr her. Und neben allem, was Freude gemacht hat an diesem Fest, hat es auch Diskussionen gegeben. Vor allem über Entscheiden. Wer da nicht auf dem Rücken gelegen, wieso hat es das Resultat nicht gegeben? Der Gang ist doch nicht fertig, die haben doch beide keine Hose mehr gehabt. Viele Fragen und vor allem eine Forderung. Es braucht einen Videoschiedsrichter. Jasmin Wüthrich aus der Neo1 Sportredaktion hat mit dem Kampfrichter Verantwortlichen vom Bernisch-Kantonalen Schwingverband, Hans Oberli, über einen möglichen Videoschiedsrichter geredet.
2: Die meisten kennen es sicher vom Schutten. Der Videoschiedsrichter, kurz WAR. Wenn der Schiri auf dem Platz einen Foulentscheid macht, mischt sich der Videoschiri ein und sagt dem Schiri auf dem Platz, dass er die Situation am Fernsehen nochmal anschauen soll. Im Schwingen gibt es keine WAR. Dort gilt, was der Kampfrichter auf Platz sagt. Punkt. Aber nach dem letzten eidgenössischen Schwing- und Älplerfest ESAF sind nach ein paar Foulentscheidungen Stimmen laut geworden, die haben gesagt, es braucht jetzt einen Videokampfrichter. Der Hans Oberli, Kampfrichterverantwortlicher vom Bernisch-Kantonalen Schwingverband, sagt:
3: Da haben wir eine zusammenhaftige Sitzung mit dem Zentralvorstand des ESV, mit der Technischen Kommission des ESV und mir Kampfrichterkommission. Sie sind zusammengekommen und das ist einstimmig abgelehnt worden. Der Fahr, der kommt nicht, weil es tut einfach das Schwingen zu hart verfälschen.
2: Das haben die zuständigen Gremien vom Eidgenössischen Schwingverband ESV entschieden.
3: Die Entscheidungen von Kampfrichtern müssen in einem Bruchteil von einer Sekunde getroffen werden. Und das ist nicht gegen nur mehrfach, das ist klar. Aber ein Schwinger hat am wenigsten ein Problem damit. Die lehre das von, ich sage jetzt, von denen an, wo sie zuerst mal an einem Gielen schwingen sind. Lehren sie, dass das einfach vorkommen kann.
2: Und das Schwingen lebe ich auch genau von diesen schnellen Entscheidungen, ergänzt der Hans Oberli. Der Schüttbacher gibt es mit Blick auf das ESAF aber auch zu.
3: Im Nachhinein, ja, es sind knapp entscheiden oder vielleicht hätte man anders entscheiden können. Aber es ist müßig, darüber zu diskutieren, dass sie jetzt ein Fehlentscheid war, ein klarer Fehlentscheid. Klar kann man das näher sagen, wenn man es im Fernsehen in super Zeitlupe anschauen kann. Aber Dunger auf dem Platz ist ganz etwas anderes.
2: Man darf nicht vergessen, Kampfrichter sind Menschen. Und Menschen passieren Fehler.
3: Klar hadert ein Schwinger im ersten Moment mit diesen Entscheidungen. Das ist ja logisch. Das soll auch so sein. Da sind Emotionen drin. Und das ist klar, kommt dann eine Enttäuschung. Es ist auch für einen Kampfrichter selber sicher nicht einfach, wenn er dann das Fest oder den bestimmten Gang am Fernseher nachschaut und sich vielleicht muss sagen, ja, ich hätte auch wo anders entscheiden können.
2: Aber schlussendlich gehöre ich zum Schwingen dazu. Das wissen die, die im, aber auch neben dem Sackmaul stehen. Und für zurück auf die Schutte zu kommen, der Videoschiedsrichter hat dort auch nicht nur Gutes gebracht. Diskussionen gibt es genauso viel wie vorher.
0: Der Hans Oberli hat uns diese Woche in Sportstory schon viel erzählt. Zum Beispiel auch, wie man überhaupt Kampfrichter wird oder wieso die Medien Fluch und Segen sind für einen Schwingsport. Gang wie Gang findet ihr alles zum Nachhören auf neo1.ch.
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0: Hier auf New Ways sind wir zusammen unterwegs, richtig für Abend, 10 vor 5 ist es. Über Filme kann man sich streiten. Die einen finden das gut, die anderen das. Ein Doku hat aber in den letzten Tagen einen Grossteil der Leute bewegt.
1: Wir befinden uns in Linden im Berner Oberland, am Sitz der Sekte Maeternita, die 1960 von Paul B., einem einheimischen Bauernsohn, gegründet wurde.
2: Vor 20 Jahren hat man sein Gesicht und seinen Namen in der ganzen Schweiz gekannt. Paul Baumann, besser bekannt als Fati von Linden.
0: So startet sie, die Dokuserie «Der Engelmacher» von Zürcher Regisseurin Marina Klauser. Der Paul Baumann hat in den 60er Jahren in der Gemeinde Linden die Sekte Maeternita gegründet, wo er später Mädchen sexuell missbraucht hat. Wir von NEO1 haben mit der Regisseurin Marina Klauser reden. Vor gut 8 Jahren hat Marina herausgefunden, dass ihre Familie in Maeternita dabei war und dass ihre Tante eines der Opfer ist von Paul Baumann.
3: Ich bin dann gegoogelt, ja, der Paul Baumann gesehen, sein Gesicht, und bin recht verschrocken. Und mein Papi hat schon gesagt, es hätte dann eben einen Skandal gegeben oder einen Prozess wegen Missbrauch von Kind, wo er auch verurteilt worden ist und dass meine Tante in diesem Prozess involviert war.
0: Aus der ersten Recherche ist der Gang wie mehr geworden, bis die Zürcherin angefangen hat, eine Dokumentarserie zu drehen. Die 4 Teile laufen aktuell im Fernsehen und zeigen Geschichten der betroffenen Frauen. Ihre eigene Tante hatte Freude, dass sie die Geschichte erzählen kann und sie war eine Türöffner.
3: Als meine Tante mir die Geschichte erzählt hat, ich meine, im ersten Moment, das klingt so unglaublich. Also, ich habe es ihr natürlich geglaubt, aber ich wollte einfach auch die Geschichte noch aus anderen Perspektiven hören und haben dann gefragt, wer sonst noch bei diesem Prozess ausgesagt hat und haben dann auch können sie treffen und sie sind, ich glaube, durch das, dass meine Familienzugehörigkeit wie gegeben war, sind sie aufgeschlossener gewesen. Die haben auch wollen wissen, was aus meiner Tante geworden ist oder aus den anderen, weil die haben teilweise auch 50 Jahre keinen Kontakt mehr gehabt.
0: Genau darum haben sie einen Haufen Aufwand und Zeit gebraucht, bis Marina Klauser die betroffenen Frauen gefunden hat. Entstanden ist daraus eine 4-teilige Dokuserie, wo vor allem sie Zeitzeuginnen zu Wort kommen und die berührt. Das ganze Gespräch mit der Regisseurin von «Der Engelmacher» hören wir morgen am Samstag kurz nach Mittag im neuen Wochengespräch.

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2: Grüß euch zusammen, es ist Fifi.
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2: Heute Abend mit Jasmin Wüttrich. Noch bis Ende Jahr offen, wie es näher mit dem Bären-Eckiwil weitergeht, ist unklar. Die Stadt Bern soll Kamerabrauen in den Bodies verbieten. Und das Wetter, es gibt einen sonnigen Abend bei um die 29 Grad. In der Nacht kann es die Woche geben, die bleiben dann auch bis morgen Morgen. Seit knapp 10 Jahren gehört der Bären-Eckiwil der Stiftung Innovation Emmental-Napf. Jetzt wird die Stiftung das Areal mitten im Dorf mit dem Restaurant und einem Parkplatz nebendran verkaufen. Die Beiz so zu betreiben, dass es rendiert, sei schwierig. Sie können und wollen sich das nicht mehr leisten, heisst es von der Stiftung letzte Woche. Wir haben berichtet. Der Pachtvertrag mit der Bären-Eckiwil Gastro GmbH wird auf Ende Jahr aufgelöst. Die GmbH hat vor knapp anderthalb Jahren übernommen. Dahinter ist unter anderem der Alexander Liechti, der mit dem Hirschen auch die zweite Beiz im Eckiwil führt.
4: Zum Ende das ja, weil es Energie nutzen, weil wir Öffnungstag optimieren. Das ist natürlich nicht mehr möglich in diesem Rahmen.
2: Bis Ende Jahr ist der Bären noch offen. Wie es näher weitergeht, sind die Stiftung, die GmbH und auch die Gemeinde Eckiwil im Moment am Diskutieren. Die Stiftung hat der Gemeinde ein Kaufangebot gemacht. Der Gemeinderat schaut jetzt, ob es Sinn macht, den Bären zu kaufen und was für Möglichkeiten dass es gibt. Optimal wäre es, wenn es im Bären ohne Unterbruch weitergeht, sagt die Gemeindepräsidentin Lydia Bähler. Aber
5: bringt jetzt nicht, wenn wir da das Geschäft herjuffeln müssen. Die Sachen super abklären und am Schluss werden wir ja etwas, das auch für alle stimmt. Und darum eigentlich ich, dass wir es nicht werden schaffen, dass es halt einfach so am 1. Januar wieder eine nahtlose Weiterführung gibt, wenn es überhaupt so weit kommt.
2: Ob die Gemeinde das Bärenareal kauft, entscheidet die Eckiwiler Bevölkerung an einer der nächsten Gemeindeversammlungen. Die Stadt Bern soll das Tragen von Kamerabrillen in den Hallen und Freibadis vor Stadt verbieten. Das verlangt ein Vorstoss im Berner Stadtrat. Laut Informationen von Nachrichtenagentur Keystone SDA haben mehr als die Hälfte der Mitglieder den Vorstoss unterschrieben. Der Vorstoss will verhindern, dass Leute unbemerkt Aufnahmen im Baden-, Dusch- oder Garderobenbereich machen können. Darum soll ein Tragen- und Gebrauchsverbot von den sogenannten Smart Glasses, die Videoaufnahmen machen können, im Badereglement der Stadt Bern stehen. Dazu soll auch das Personal von den Badis geschult werden, sodass die Brille erkennen, fordert der Vorstoss. Die Verurteilung von einem Italiener zu etwas mehr als 5 Jahre Gefängnis wegen Brandstiftung und anderen Delikten ist rechtskräftig. Das Bundesgericht hat heute das Urteil vom Solothurner Obergericht bestätigt. Das hat der Mann schon schuldig gesprochen. Der Mann hat 2022 im Lager von einer Holzbaufirma zu Egerkingen im Kanton Solothurn einen Brand gelegt. Dabei hat es einen Sachschaden von rund 642'000 Franken gegeben, heisst es im Urteil von heute. Weiter wird der Mann für eine Serie von Sachbeschädigungen und Verdrohungen, Körperverletzung und Gewalt und Drohung gegenüber Beamten verurteilt. Der Italiener hat 3 Jahre Gefängnis schon abgehockt. Und dann noch Sport Schutten. Servette Genoa trifft die Ligaphase der Women's Champions League im höchsten europäischen Club-Wettbewerb unter anderem auf den FC Barcelona und Olympique Lyon. Das ist heute bei der Auslosung ausgekommen. Die Schweizer Meisterinnen verwünschen so schwierige Gegnerinnen. Barcelona ist Titelverteidiger. Olympique Lyon sind mit 8 Titeln Rekordsiegerinnen der Frauen-Champions League. Weiter treffen die Genferinnen auch auf Paris FC, AS Roma, Löwen von Belgien und Koge von Dänemark. Der erste Match in der Champions League hat Servette Genois am Dienstag 22. oder Mittwoch 23. September. Gegen wen ist noch nicht klar.
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6: Wir können einen schönen Sommerabend geniessen mit milden Temperaturen um die 29 Grad. Dazu viel Sonne und blauen Himmel heute Abend. Morgen Morgen da sind wir dann endlich wieder im Herbstmodus. Mit 12 Grad starten wir in den Samstag rein. Am Nachmittag ist es aber dann wieder deutlich wärmer mit etwa 26 Grad. Das Wetter dazu ist am Vormittag sicher noch sonnig. Im Verlauf des Samstags gibt es aber dann immer mehr Wolken. Kann regnen sollte es aber gleich nicht.
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6: Sarah Berner, was hast du uns hier für Meldungen?
7: Ja, es braucht vor allem Geduld auf den Autobahnen an diesem Freitag für oben. Es hat einen Unfall gegeben auf der A1 Bern Richtung Zürich. Zwischen Wangen an der Aare und Niederbipp ist die linke Spur gesperrt und darum hat er dort gerade im Moment ein bisschen länger. Und die A1 Bern Richtung Zürich, die braucht generell gerade recht Geduld. Auf dem ganzen Abschnitt zwischen Liegestätten und Herkingen stauen es. Alles in allem hat er dort gut 3-4 Stunden länger. Darum, wenn er noch nicht gerade mit drinnen steht, dann lohnt sich sicher der Bitz zum Fahren. Der braucht es auch in Gegenrichtung Geduld. A1 Zürich Richtung Bern, zwischen Rotrist und Wangen an der Aare, geht es dort im Moment etwa eine Viertelstunde länger. Dafür gute Nachrichten von der Hauptstrasse. Dort sieht es überall gut aus. Ihr solltet nie länger als 5 Minuten mehr haben.
6: In diesem Fall wünsche ich eine gute und eine sichere Fahrt.
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6: In jedem Dorf fährt man zumindest an einer Beiz vorbei, sei es das Rössli, der Sterne oder der Bären. Und den Bären gibt es unter anderem auch im Eckiwil. Der ist aber nur noch bis Ende Jahr sicher offen. Wie es nachher weitergeht, ja, das ist noch unklar. Die Eigentümer, die Stiftung Innovation Emmental-Napf, will den Bären verkaufen. Über das haben wir die Woche schon berichtet und haben mit der Stiftung über ihren Entscheid auch geredet. Und jetzt reden wir dann noch mit der Bären Eckiwil Gastro GmbH als Pächter. Wir haben es vorhin schon in den Nachrichten von der Jasmin Wüterich gehört. Ein bisschen ausführlicher berichten wir dann noch nach 3 Songs, wie das es mit dem Bären im Eckiwil so weitergehen. Für euch im Studio Jasmin Wüterich und ich, Zerina Klötzli, schönen Abend zusammen.
2: Hoi zusammen.

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0: Neo Eis begleitet euch durch den Freitagabend, 4. September haben wir heute. Sterne, Löwen, Kronen, Rössli, Pöstli, Bären. Fast jedes Dorf hat mindestens ein Beiz. Und die haben häufig auch einen von den Namen, den ich vorhin gesehen habe. Ganz vorne dabei, der Bären.
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0: Einen Bären gibt es unter anderem im Eckiwil. Der hat aber nur noch bis Ende Jahr sicher offen. Wie es nachher weitergeht, ist im Moment nicht klar. Die Stiftung Innovation Emmental-Napf als Eigentümer will das Bärenareal verkaufen. Aus finanziellen Gründen, meldet sie letzte Woche. Eine Möglichkeit ist, dass die Gemeinde Eckiwil das Areal verkauft. Der Pascal Rupp berichtet.
2: Bis Ende Jahr ist der Bären Eckiwil noch offen. Auf den lösen die Stiftung Innovation Emmental-Napf und die Bären Eckiwil Gastro GmbH den Pachtvertrag auf. Für die Stiftung, die GmbH und auch die Gemeinde Eckiwil ist aber klar, dass es irgendwie weitergehen soll. Weil der Bären ist für Eckiwil und die Region wichtig, sagt Gemeindepräsidentin Lydia Bähler. Als Beiz, als Ort für Anlässe und als Treffpunkt.
3: Es ist halt einfach nur so etwas, wo im vorderen Teil des Dorfes eine gewisse Strahlkraft hat.
2: Der Bären mit seinem Saal wird auch von Haufen Vereinen gebraucht, ergänzt der Alexander Liechti von Bären Eckiwil Gastro GmbH.
4: Und doch ein Dreh-Angelpunkt für die Bevölkerung.
2: Darum ist für die Beteiligten klar, dass es eine Lösung braucht. Der Wunsch der Stiftung wäre es, dass die Gemeinde das Bärenareal kauft. Der Stiftungsrat Marc Baumeller.
5: Wir haben das Angebot der Gemeinde gemacht. Die Gemeinde hat jetzt so reagiert, dass sie gesagt hat, wir überprüfen das, der Gemeinderat, und wir werden das an einer Gemeindeversammlung der Bevölkerung vorlegen als Vorlage. Und bis der Prozess abgeschlossen ist, wird die Stiftung keine weitere Verkaufsverhandlungen führen mit niemandem. Also das ist wirklich, das ist im Moment exklusiv für die Gemeinde, und das wäre auch unser Wunsch, dass das könnte möglich werden. Ja.
2: Wenn die Gemeindeversammlung entscheidet, ist noch nicht klar. Sie wollen das ganze Geschäft jetzt genauer unter die Lupe nehmen, sagt Gemeindepräsidentin Lydia Bähler.
3: Bei den Prüfungen, da sind wir jetzt wirklich einfach am Starten, weil wir müssen schon diverse Sachen abklären.
2: Der Gemeinderat wird verschiedene Optionen anschauen, wie es mit dem Gebäude, dem Saal und dem Parkplatz weitergehen könnte. Beiz, Vereinslokal, Wohnungen, Möglichkeiten gibt es einen Haufen. Optimal wäre es aus Sicht von Lydia Bähler, wenn sie jemanden finden,
3: wo, sagen wir jetzt, mit Herzblut gastronomisch aussieht, ich hätte wirklich selber schon lange gerne so eine solche Beiz führen wollen und suche das Potenzial, wo das vielleicht sogar selber kaufen und übernehmen, so weiterführen.
2: Klar ist für die Eckiwiler Gemeindepräsidentin, es steht und geht alles mit der Eckiwiler Bevölkerung.
3: Ob es dem Bären gut geht oder nicht, ist eigentlich eine Frage, auch wie viel es in Eckiwil in Bären geht, etwas konsumiert, der geht etwas essen vielleicht, oder vielleicht ist es ein Geburtstag dort feiert.
2: Und darum soll auch die Gemeindeversammlung entscheiden, ob die Gemeinde den Bären kauft oder nicht.
0: Bis Ende Jahr wird im Bären sicher noch gekocht. Wie die Stiftung Innovation Emmental-Napf genau zum Entscheid ist gekommen, das Areal zu verkaufen, das haben wir schon berichtet, ihr könnt es nachhören auf unserer Webseite neo1.ch und News.
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1: Guten Abend zusammen, es ist 17:30.
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1: Mit Jasmin Wüttrich. Weil Leute, die nicht sollten, den Parkplatz im Gebiet Schürmatt zu Biglen brauchen, sind zum Teil Anlieferungen für Gewerbebetriebe nicht mehr möglich. Weil gegen mehr Leute dort parkiert haben, hat die Firma Bigla Management jetzt ein richterliches Verbot beantragt. Das heisst heute die Gemeindezeitung von Biglen. Ausnahmen gibt es für die Betreibenden von Sportanlage S-Bass Arena, für den FC und für den Tennisclub Biglen. Die haben einen Vertrag, dass sie weiter Parkplätze dürfen brauchen. Seit dem Jänner 25 ist Laura Brechbühler von der SP-JUSO-Fraktion im Berner Stadtrat. Jetzt lässt sie sich bis Ende Dezember vertreten. Während der nächsten 4 Monate hockt Seba Topus im Stadtrat für sie. Das, weil Laura Brechbühler im Mutterschaftsurlaub ist, heisst es heute ihre Mitteilung. Und dann noch Sport Schutte. Der Damian Sen übernimmt die U20-Nazi von den Männern vorübergehend. Das, weil der bisherige Trainer Gianluca Privitelli seit der neuen Saison der FC Thun trainiert. Der Sen gehört seit 1,5 Jahren zur U20 von Schweiz und ist dazu auch Trainer im Nachwuchs von St. Gallen. Er trainiert die U20-Nazi während der Zusammenzüge mit Trainingslager und Testspiel im Herbst.
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3: 29 Grad, wunderbarer Sonnenschein, blauer Himmel, fast keine Wolke am Himmel. Es gibt einen Abend zum Geniessen, vielleicht sogar draussen im Garten, weil ja, müssen wir wirklich noch ein bisschen geniessen. Morgen sieht die Welt wieder anders aus. Es ist ändert, ein bisschen herbstlich mit Temperaturen von 12 Grad. Starten wir in das Wochenende rein. Am Nachmittag wird es aber dann wieder schön warm mit etwa 26 Grad. Das Wetter dazu, ja, zuerst mal noch freundlich, zwischendurch auch recht sonnig. Aber es hat eben dann am Samstag auch viele Wolken und die werden dann gängig wie mehr. Es sollte trotzdem an den meisten Orten trocken bleiben morgen.
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3: Sarah Berner, wie sieht es hier aus auf der Strasse? Vorhin hat es vor allem auf der A1 geklemmt.
4: Ja, das ist etwa gang noch so. Es hat einen Unfall auf der A1 Bern Richtung Zürich. Darum geht es dort gang noch etwas länger zwischen Wangen an der Aare und Niederbipp. Die linke Spur ist gesperrt, darum dort durch ein bisschen mehr Zeit einrechnen. Und die A1 die ist generell ein kleines Problem. Bern

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0: Aber jetzt, da habe ich auf dem Hang ein bisschen Musik für euch parat. Mein Name ist Selina Klötzli, begleite euch noch bis zum 7. durch den Freitag.

0: Mit Musik aus den 90er Jahren sind wir unterwegs an diesem Freitagabend hier auf Neo 1. Vom Herbst merken wir irgendwie noch nicht wirklich viel. Klar, es wird schon wieder früher dunkel und später hell. In Nacht ist es ein bisschen frischer als durch den Tag, aber am Nachmittag nach wie vor sommerlich.
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0: Heute haben wir noch mal ein richtiges Sommerfeeling gehabt. Viel Sonne, schönes Wetter, warme Temperaturen, so um die 29 Grad. Ralf Rickli vom Meteotest Bern. Das Wetter, das hat sich, glaube ich, still für heute Abend, oder?
2: Das hat sich sicher still, ja. Die Temperatur geht zweifelig zurück. Etwa um 9 Uhr am Abend haben wir immer noch um die 20, also einen milden Abend. Und ich gehe sofort anfangen zu frösteln. Dann, Morgen, Temperatur bei etwa 12 Grad. Nordisnau Wolkenfelder aus Westen, die gehören zu einer schwachen Kaltfront, wo die Alpen Nordseite vor allem am Nachmittag streifen. Das bedeutet am Vormittag zum Teil noch sonniges Wetter, Mittag, Nachmittag immer mehr Wolken und die bleiben den Voralpen noch hängen. Also vom Sigriswiler Rothorn über zum Hogant und Schiebegütsch bis zum Pilatus ist am späteren Nachmittag bedeckt. Im Händlebuch kann es vielleicht ein bisschen aus dem Gewölch rausfieseln, sonst sollte das Wetter trocken sein bis 26 Grad.
0: Und vielleicht auch noch der Sonntag, wie sieht der aus? Wieder ein bisschen freundlicher oder sonniger, ich sage es mal so.
2: Definitiv ja, die Wolken verziehen sich in der Nacht auf den Sonntag. Am Sonntagmorgen hat es noch ein paar Wolkenreste, sonst aber schon recht sonnig, freundlich und den ganzen Tag sonnig und Temperatur bei etwa 28 Grad. Dann auf dem Montag, Nacht auch mehrheitlich klar, am Montagmorgen gibt es Wolkenfelder und die könnten vor allem den Voralpen an, dann am frühen Morgen vom Vormittag stellenweise ein bisschen Regen auslösen. Das ist in einzelnen Modellen wird das so gezeigt. Und dann verziehen sich die Wolken wieder und es ist ziemlich sonniges Wetter bei nochmal etwa 28 Grad. Dienstag, Mittwoch dann ein bisschen mehr gewölkt. Dienstag wahrscheinlich mehrheitlich trocken. Mittwoch und die kälteste Luft an den Alpen, dann viel Wolken, wiederholt Regen. Nur die Grenze kommt es durch ab. Und am Donnerstag haben wir dann noch Tageshöchstwert um etwa 18 Grad.
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0: Das ist der Freitagabend hier bei uns auf Neo 1. Und es war 10 vor 6 gewesen, heisst, es gibt ein Update aus der Sportwelt.
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0: Fabian Studemann gegen Armon Orlik, Michael Moser gegen Werner Schlegel, Matthias Eschbacher gegen Samuel Giger. Nachdem die erste 10 Spitzenpaarungen für den Kilchberger Schwinger seit dem Mittwochabend klar sind, ist jetzt die ganze Einteilung vom ersten Gang bekannt. Jasmin Wüttrich.
2: Der Dominik Gasser vom Schwingclub Sicher trifft beim Anschwingen auf einen Nordostschweizer Eidgenoss Marco Goth. Ein Eidgenossen-Duell bestreitet auch der Berner Oberländer Bernhard Kempf, der mit dem Nordwestschweizer Marius Frank zusammengreift.
0: Und dann kommt es morgen zur Paarung vom Mittelländer Michael Ledermann und dem Nordwestschweizer Lars Vogensberger. Der Seeländer Mathieu Burger trifft auf Marc Lustenberger und der Seeländer Etienne Burger auf den Innerschweizer Silvan Appert. Der Berner Oberländer Silvan Trittibach greift mit dem Roland Reichmuth.
2: Der komplette Überblick von den 30 Paarungen findet ihr online auf neo1.ch. Wir berichten morgen ab der 4.08 Uhr, der stündlich live vom Kilchberger Schwinget.
0: Zum Schutten. Servette Genoa trifft die Liga-Phase vom Women's Champions League am höchsten europäischen Clubwettbewerb, unter anderem auf FC Barcelona und Olympique Lyon. Das ist heute bei der Auslosung ausgekommen. Die Schweizer Meisterinnen verwünschen so schwierige Gegnerinnen. Barcelona ist Titelverteidiger, Olympique Lyon sind mit 8 Titeln Rekordsiegerinnen vor Frauen Champions League.
2: Weiter treffen die Genferinnen auch auf Paris FC, AS Roma, Löwen von Belgien und KG von Dänemark. Der erste Match in der Champions League hat Servette Genoa am Dienstag 22. oder Mittwoch 23. September gegen Wern, ist aber noch nicht klar.
0: In der höchsten Schweizer Liga der Frauen ist hinein ein Match. Die Frauen vom FC Basel treffen auf die Frauen vom FC St. Gallen. Abpfiff ist am 7.
2: Und dann gibt es auch eine Transfermeldung. Der Vincent Sierro schaut neu für Parma in der höchsten italienischen Liga Serie A. Der ehemalige IB-Spieler unterschreibt dort den Vertrag bis im Juni nächstes Jahr. Das meldet Parma heute. Zuletzt hat der 30-jährige Mittelfeldspieler für Al-Shabaab Saudi-Arabien geschaut. Dort hat der gebürtige Walliser seinen Vertrag den Sommer vorzeitig aufgelöst.
0: Und dann geht hinkommen im Leichtathletik noch etwas. Heute ist der erste Tag vom Finale der Diamond League zu Brüssel. Als einziger Schweizer ist heute Simon Ehammer im Weitsprung im Einsatz. Sein Wettkampf läuft seit ein paar Minuten. Wie der auch ausgegangen, gibt es morgen bei Neo 1.
2: Dann gehen wir zum Tennis. Der Nick Kyrgios ist wegen einem positiven Doping-Test im Juni rückwirkend für einen Monat gesperrt gewesen. Der Australier ist positiv auf Kokain getestet worden. Die Strafe hat er schon verbüßt. Der 31-Jährige ist seit dem 4. August suspendiert gewesen, heisst es heute vor der zuständigen International Tennis Integrity Association.
0: Laut deren hat der Kyrgios angegeben, in Nacht vor einem Turnier zu Mallorca privat Kokain genommen zu haben. Weil die Drogen außerhalb des Wettkampfs genommen, ist die Strafe milder gewesen. Jetzt darf der Nick Kyrgios wieder spielen.
2: Zum Schluss noch Unihockey. Nächsten Mai ist die U19-WM von den Frauen in der Schweiz. Heute war das Gümligen die Auslosung für die Gruppe. Die Schweizer U19 trifft der Gruppe BD auf Lettland, Dänemark und Schweden.
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2: Heute Abend mit Jasmin Wüttrich. Noch bis Ende Jahr offen, wie es näher mit dem Bären-Eckiwil weitergeht, ist unklar. Die Stadt Bern soll Kamerabrauen in den Bodies verbieten. Und das Wetter, es gibt einen sonnigen Abend bei um die 29 Grad. In der Nacht kann es die Woche geben, die bleiben dann auch bis morgen Morgen. Seit knapp 10 Jahren gehört der Bären-Eckiwil der Stiftung Innovation Emmental-Napf. Jetzt wird die Stiftung das Areal mit im Dorf mit dem Restaurant und einem Parkplatz nebendran verkaufen. Die Beiz so zu betreiben, dass es rendiert, sei schwierig. Sie können und wollen sich das nicht mehr leisten, heisst es von der Stiftung letzte Woche. Wir haben berichtet. Der Pachtvertrag mit der Bären-Eckiwil Gastro GmbH wird auf Ende Jahr aufgelöst. Die GmbH hat vor knapp anderthalb Jahren übernommen. Dahinter ist unter anderem der Alexander Liechti, der mit dem Hirschen auch die zweite Beiz im Eckiwil führt.
3: Wir hätten das ja aber Energie nutzen, weil wir Öffnungstag optimieren. Das ist natürlich nicht mehr möglich in diesem Rahmen.
2: Bis Ende Jahr ist der Bären noch offen. Wie es näher weitergeht, sind die Stiftung, die GmbH und auch die Gemeinde Eckiwil im Moment am Diskutieren. Die Stiftung hat der Gemeinde ein Kaufangebot gemacht. Der Gemeinderat schaut jetzt, ob es Sinn macht, den Bären zu kaufen und was für Möglichkeiten es gibt. Optimal wäre es, wenn es im Bären ohne Unterbruch weitergeht, sagt die Gemeindepräsidentin Lydia Bähler. Aber
4: bringt jetzt nicht, wenn wir da das Geschäft herjuffeln. Die Sachen super abklären und am Schluss werden wir ja etwas, was auch für alle stimmt. Und darum denke ich, dass wir es nicht werden schaffen, dass es halt einfach so am 1. Januar wieder eine nahtlose Weiterführung gibt, wenn es überhaupt so weit kommt.
2: Ob die Gemeinde das Bärenareal kauft, entscheidet die Eckiwiler Bevölkerung an einer von den nächsten Gemeindeversammlungen. Die Stadt Bern soll das Tragen von Kamerabrillen in den Hallen und freien Bodies vor der Stadt verbieten. Das verlangt ein Vorstoss im Berner Stadtrat. Laut Informationen von Nachrichtenagentur Keystone SDA haben mehr als die Hälfte der Mitglieder den Vorstoss unterschrieben. Der Vorstoss will verhindern, dass Leute unbemerkt Aufnahmen im Baden-, Dusch- oder Garderobenbereich machen können. Darum soll ein Tragen- und Gebrauchsverbot von den sogenannten Smart Glasses, die Videoaufnahmen machen können, im Badereglement der Stadt Bern stehen. Dazu soll auch das Personal von den Badis geschult werden, sodass die Brille erkennen, fordert der Vorstoss. Die Verurteilung von einem Italiener zu etwas mehr als 5 Jahre Gefängnis wegen Brandstiftung und anderen Delikten ist rechtskräftig. Das Bundesgericht hat heute das Urteil vom Solothurner Obergericht bestätigt. Das hat der Mann schon schuldig gesprochen. Der Mann hat 2022 im Lager von einer Holzbaufirma in Egerkingen im Kanton Solothurn einen Brand gelegt. Dabei hat es einen Sachschaden von rund 642'000 Franken gegeben, heisst es im Urteil von heute. Weiter wird der Mann für eine Serie von Sachbeschädigungen und Verdrohungen, Körperverletzung und Gewalt und Drohung gegenüber Beamten verurteilt. Der Italiener hat 3 Jahre Gefängnis schon abgehockt. Und dann noch Sport Schutten. Servette Genoa trifft die Ligaphase der Women's Champions League im höchsten europäischen Club-Wettbewerb unter anderem auf den FC Barcelona und Olympique Lyon. Das ist heute bei der Auslosung ausgekommen. Die Schweizer Meisterinnen verwünschen so schwierige Gegnerinnen. Barcelona ist Titelverteidiger. Olympique Lyon sind mit 8 Titeln Rekordsiegerinnen der Frauen-Champions League. Weiter treffen die Genferinnen auch auf Paris FC, AS Roma, Löwen von Belgien und Koge von Dänemark. Der erste Match in der Champions League hat Servette Genoa am Dienstag 22. oder Mittwoch 23. September. Gegen wen ist noch nicht klar.
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6: Nach einem schönen und vor allem auch milden Abend starten wir morgen Morgen mit frischen Temperaturen ins Wochenende. 12 Grad sind es zum Start am Samstag, aber keine Angst, am Nachmittag wird es wieder ein bisschen milder. Um die 26 Grad gibt es morgen am Nachmittag. Das Wetter dazu eigentlich freundlich und trocken, das obwohl dass es morgen noch ein paar Wolken hat.
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6: Sarah Berner, was hast du noch für Meldungen von der Strasse?
2: Schon mal vorweg, es ist schon viel ruhiger als noch vor einer halben Stunde. Es braucht aber noch ein bisschen Geduld auf der Autobahn A1 Bern Richtung Zürich. Dort staut es im Moment zwischen Kleinstädten und Herkingen. Das wegen Verkehrsüberlastungen. Gute Viertelstunde mehr einrechnen, wenn ihr dort unterwegs seid. Dann noch die Gegenrichtung A1 Zürich Richtung Bern. Dort hat ein bisschen länger zwischen Kirchberg und Schönbühl. Und in der gleichen Richtung weiter vorne klemmt es zwischen Herkingen und Wangen an der Aare. Auf der Hauptstrasse rollt es aber überall im Neo-Eisland. Alles gut.
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6: 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Heute hat die Euro Floorball Tour gestartet und die Länderspiele zwischen den vier besten Unihockey-Nationen Schweden, Finnland, Tschechien und Schweiz werden dieses Jahr auf Berner Boden ausgetragen. Das Gümligen in der Mobiliar Arena. Hinten am 8. spielt die Schweizer Nazi ihren ersten Match von diesem Turnier gegen die Frauen von Finnland. Und die Länderspiele auf Berner Boden können spielen, das ist eine Premiere für die Schweizer Spielerinnen. Und ein paar von den Schweizerinnen haben hinten sogar ihren ersten Auftritt mit der Nazi. Wie sie auf das Führen schauen und wieso das Wochenende etwas ganz Spezielles ist, der gehört bei uns nach drei Songs. Mit nach unterwegs durch den Freitagabend, Jasmin Wüthrich und ich, Selina Klötzli, schon zusammen.

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0: Das ist der Freitagabend hier bei uns auf Neoweg 1. Und wir sind unterwegs mit guter Musik am 17. ab 6. Es ist internationaler Besuch zu Gümligen. Am jährlichen Vier-Länder-Turnier messen sich von heute bis zum Sonntag die vier besten Unihockey-Nationen: Schweiz, Schweden, Finnland und Tschechien im Rahmen der Euro-Floorball-Tour. Die Schweizer Unihockey-Nazi hat ihr erstes Spiel heute Abend um 8 Uhr im Mobiliar-Arena zu Gümligen gegen die Frauen von Finnland. Dass die Länderspiele hier in der Schweiz auf Berner Boden sind, das gibt den Schweizerinnen ein gutes Gefühl. Naja Ritter spielt aktuell als Verteidigerin beim schwedischen Club Stor Vreta, ist im letzten Dezember mit der Schweizer Nazi Weltmeisterin geworden. Für sie sind so Länderspiele immer etwas Spezielles, aber...
1: Dass sie jetzt noch praktisch vor der Haustür sind, das macht es schon noch einmal spezieller.
2: Und natürlich ist der Druck auch etwas höher, da man ja die Fans dann ja nicht enttäuschen vor Heimpublikum.
0: Auch für Ladina Tönduri ist das Wochenende etwas ganz Besonderes. Sie ist Goalie bei den Scorpion Emmental und ist letzten Winter ebenfalls Weltmeisterin geworden mit der Nazi. Aber Länderspiel zu Bern spielen, das ist eine Premiere für sie.
3: Ich habe noch nie in Bern Länderspiele spielen und mir bedeutet Bern viel. Ich habe ja auch Clubs gewechselt, aber bin gleich immer in Bern geblieben, wo ich halt hier bin aufgewachsen, und das irgendwie mega viel bedeutet. Und darum muss ich sagen, es ist schon sehr speziell für mich, jetzt hier dürfen vor einem Heimpublikum mit dem Nazi-Dress spielen, ja.
0: Vor dem Heimpublikum im Nazi-Dress spielen, das ist schon ein Debüt für Anne Hertsch. Die Verteidigerin von der Wizards Bern Burgdorf spielt aber nicht nur das erste Länderspiel vor Heimpublikum, sondern hat generell ihren ersten Auftritt mit der Schweizer Nazi.
4: Das macht das Ganze natürlich noch schöner. Vor den eigenen Fans und Familie zu spielen, ist immer etwas mega cooles und ich freue mich riesig.
0: Auch Miriam Weiss, Stürmerin bei den Wizards Bern Burgdorf, freut sich auf das Wochenende zu Gümligen. Auch für sie ist es eine Premiere, im Nazi-Dress zu spielen. Nebst der Vorfreude, dass es ihnen losgeht, hat sie auch noch einen kleinen Wunsch.
5: Wir hoffen natürlich, dass wir uns zu Gümligen auf zahlreiche Fans dürfen freuen.
0: Hinach um 8 Uhr gilt es ernst, dann startet das Spiel zwischen den Schweizerinnen und dem finnischen Nationalteam. Morgen am Nachmittag um 4 Uhr trifft die Schweizer Nazi auf Schweden und am Sonntagnachmittag um 4 Uhr spielen die Schweizerinnen an der Euro-Floorball-Tour dann noch gegen die Tschechinnen, die letzten Winter im WM-Final gegen die Schweizer Nazi verloren haben.

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1: Grüß euch zusammen, es ist 6:30.
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1: Mit Jasmin Wüttrich. Weil Leute, die nicht sollten, den Parkplatz im Gebiet Schürmatt zu biegeln brauchen, sind zum Teil Anlieferungen für Gewerbebetriebe nicht mehr möglich. Weil gegen mehr Leute dort parkiert haben, hat die Firma Bigla Management jetzt ein richterliches Verbot beantragt. Das heisst heute die Gemeindezeitung von Bigla. Ausnahmen gibt es für die Betriebenden von Sportanlage S-Bass Arena, für den FC und für den Tennisclub Bigla. Die haben einen Vertrag, dass sie weiter Parkplätze dürfen brauchen. Seit dem Jänner 25 ist Laura Brechbühler von der SP-JUSO-Fraktion im Berner Stadtrat. Jetzt lässt sie sich bis Ende Dezember vertreten. Während der nächsten 4 Monate hockt Seba Topus im Stadtrat für sie. Das, weil Laura Brechbühler im Mutterschaftsurlaub ist, heisst es heute ihre Mitteilung. Und dann noch Sport Schutte. Der Damian Sen übernimmt die U20-Nazi von den Männern vorübergehend. Das, weil der bisherige Trainer Gianluca Privitelli seit der neuen Saison der FC Thun trainiert. Der Sen gehört seit 1,5 Jahren zur U20 von Schweiz und ist dazu auch Trainer im Nachwuchs von St. Gallen. Er trainiert die U20-Nazi während der Zusammenzug mit Trainingslager und Testspiel im Herbst.
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3: Hinten knurrt ein bisschen auf das Velo oder doch lieber gemütlich im Garten die Füsse aufhaben. Es ist beides eine Möglichkeit. Das Wetter das hat sich still, es bleibt schön und mild. Hinten erst in der Nacht kühlt es dann ab. Und morgen Morgen da starten wir mit etwa 12 Grad in Sonnenschein. Es heizt aber dann schnell wieder auf. Am Nachmittag sind es um die 26 Grad. Dazu haben wir ein Gemisch aus Sonne und Wolken. Es sollte aber trocken bleiben morgen.
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3: Auf der A1 Bern Richtung Zürich zwischen der Verzeigung Lauterbach und Herkingen. Da stocken es aktuell wegen Verkehrsbelastung. Plus minus eine Viertelstunde mehr müsst ihr da einrechnen. Ebenfalls auf der A1 aber in die Richtung Bern zwischen Herkingen und Önsingen. Auch da braucht es ein paar Minuten länger Geduld. Und ein bisschen weiter vor auf der A1 Richtung Bern zwischen Kilberg und Schönbühl. Auch da stocken es wegen Verkehrsbelastung. Und auch da braucht es einfach ein paar Minuten länger. Auf der Hauptstrasse im Neo-Eisland solltet ihr aktuell gut für sich kommen. Und wenn ihr gleich etwas seht, was mir jetzt nicht anzeigt, zeigt, dann könnt ihr uns gerne ein WhatsApp schicken auf die Nummer 079 44 99 177. Ein Gruß ins Auto, habt Sorge unterwegs.
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3: 1. Vielleicht noch eine Portion Pommes zum Schnauzen in der Body, dazu ein bisschen schwitzen, weil es von uns einfach auch 29 Grad sind. Und wegen dem sommerlichen Wetter ist der Herbst und alles, was von uns einfach auch 29 Grad sind. Und wegen dem sommerlichen Wetter ist der Herbst und alles, was mit Kalt zu tun hat, das ist noch ganz weit weg.

0: Das ist der Freitagabend hier bei uns auf Neois. Schön, seid ihr mit dabei. An was erkennt man eine Firma? In der Regel geht es sofort an einem Logo. Und das Logo einer Gemeinde, das ist quasi das Gemeindewappen. Und das kann alles Mögliche drauf haben. Tannen, Sterne oder auch Bäche, was halt so zu einer Gemeinde passt.
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0: Schon die ganze Woche forschen wir ein bisschen an diesen Gemeindewappen herum. Und früher hat ein Gemeindewappen noch andere Bedeutungen und Funktionen gehabt als heute. Und man hat manchmal schon noch die Region daraus ablesen, Timo Kobu.
2: Das erklärt mir der Emmetaler Lokalhistoriker Hans Minder. Es gibt Wappen um Städte herum, die ähnlich aussehen wie eben das von eigentlicher Stadt. Heisst,
3: dass eben die Adelsgeschlechter und die Städte gewisse Beziehungen hatten zu den Untergemeinden, die zu Hörig waren, also abgabepflichtig waren.
2: Ein Beispiel sehen wir im Unger-Emmetal bei Hasli bei Burdorf.
3: Hasli hat das auch übernommen, weil sie ursprünglich zu Burdorf hat, hat man Grundfarben von Burdorf schwarz und silber genommen, oder? Und Hasli hat sich auch wieder Hasli gestrichen, könnte man das irgendwie kombiniert zusammen.
2: Auch die Gemeinden Lissach und Rütti bei Lissach hat schwarz-silbrige, heute schwarz-weiss, ein bisschen übernommen aus dem Burdorfer Stadtwappen. Und auch noch aus dem Oberaargau, der Hans Minder ein Beispiel.
3: Sehr alt ist natürlich Hotwil, weil das sind mittelalterliche Stadträte mit einem Wappen. Und da sind einfach die beiden Schlüssel vom Petrus getroffen, oder? Oder vom Stadttörli, wenn man so will. Und da gibt es auch ein oder zwei Gemeinden, die aus dem Hotwil raus nachher selber auch noch irgendetwas gemacht haben.
2: Ähnlich sieht es beim Wappen von Wangen an Aaren, Walliswil bei Wangen oder Wangenried aus. Auch sie haben alle den Schlüssel auf dem Wappen. Es gibt aber auch Gemeinden, denen ist der grosse Nachbar nebenan relativ gleich, was das Wappen angeht. Da oben ein Beispiel aus dem Raum Burdorf.
3: Hey, wieso hat denen auch zu Burdorf gehört? Müsste also ihnen auch schwarz-silber irgendwie sein. Die haben aber dann entschieden, dass man die uralte Eiben auf dem Gerstler als Symbol von ihrer Gemeinde nimmt und hat nachher dann etwas komplett anderes gemacht.
2: Heimiswil braucht das Wappen mit der rund 1000-jährigen Eibe drauf seit 1905. Und damit sind sie sogar noch etwas älter gewesen als eine Haufe andere Gemeinden im Neuesland und im Kanton Bern. Denen ihre Wappen sind erst so in den 1930er Jahren entstanden.
0: Alle Themen zu diesen Gemeindewappen könnt ihr auch nachhören auf unserer Website. 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

0: Sound aus dem 78 von Hot Chocolate habt ihr gehört hier bei uns auf Neo 1 an diesem Freitagabend. Wenn man umbaut, dann kostet es Geld. Je nachdem, was man umbaut, kostet es viel Geld. Zu Oberdiessbach ist man da gerade das Eingemachte gegangen. Im 2023 hat man eine Sanierung um einen Neubautrakt zugestimmt. Es ist um einen Kredit von 16 Millionen Franken gegangen. Bei der Schule Jürelehme.
1: Etwas, was bei so grossen Kisten immer auftaucht, ist die Frage, geht es mit den Finanzen auf?
2: Ja, also momentan sieht es aus, als wären wir im Hick. Also es klingt nicht danach, als bräuchten wir einen Nachkredit. Es ist aber natürlich sind noch nicht alle Rechnungen abgerechnet.
1: Darum sei sie noch etwas vorsichtig, bis dann eben wirklich alles abgerechnet sei, so die zuständige Gemeinderätin Priscilla Furrer. Aber es sieht gut aus. Es sei schon eine rechte Sache gewesen. Bauen während dem laufenden Betrieb, es sei also von allen einiges abverlangt.
2: Man hat ja zuerst den Neubau fertiggestellt. Und dadurch haben wir die Möglichkeit gehabt, die Klassenzimmer überbrückend zu zügeln und dann wieder zurückzuzügeln quasi. Also es ist fertig gezügelt worden während dieser ganzen Bauzeit.
1: Aber seit gut zwei Wochen läuft es in dieser neuen Umgebung. Und klar tut man so eine grosse Geschichte auch noch offiziell feiern. Morgen Samstag, am 5. September.
2: Und wir freuen uns da sehr auf ein vielfältiges Schulfest auf dem Primarschulareal. Es startet am 10. Es sollte bis 5 Uhr dauern. Es gibt einen Festakt, der um 11 Uhr ist, mit Ansprache und musikalischer Darbietung der Schülerinnen und Schüler. Es gibt die Möglichkeit, mit einer Schnitzeljagd durch die Schulräumlichkeiten geführt zu werden. Daneben gibt es auch ganz viele lustige Möglichkeiten für Spiel und Spass von Lehrpersonen, Vereinen und Kinder- und Jugendarbeit organisiert werden.
1: Speziell zu erwähnen ist auch noch die Mediothek, die ist nämlich auch offen morgen.
2: Das ist auch spannend, dort mal reinzuschauen. Das ist ja eine neue Open Library, wo man die Möglichkeit hat, auch nebst bedienten Zeiten reinzugehen, wo also auch öffentlich ist und der Besuch wert ist.
1: Und klar, nach Schnitzeljagd spielen, Mediothek, hat man natürlich auch nicht vergessen, dass es den Hunger und Durst gibt.
2: Und wir werden auch ganz viel vielfältiges Verpflegungsangebot haben. Also ein Anlass, der sich auf jeden Fall lohnt, vorbeizukommen. Sie sind alle herzlich willkommen.
1: Ihr findet mehr zur Sanierung und Neubau von der Schulräume zu Oberdiessbach bei uns auf der Webseite.
0: Das Einweihungsfest für die Primarschule Oberdiessbach geht am Morgen um 10 Uhr los. Und hier bei uns auf Neo 1 nehmen wir die letzten 10 Minuten in Angriff. Gut mit der Shakira. Die Idee ist das hier.

0: Mumford & Sons, Belief, ist das gewesen, hier bei uns auf Neo 1 an diesem Freitagabend, 4. September. Jetzt haben wir den 7.
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2: Heute Abend mit Jasmin Wüttrich. Noch bis Ende Jahr offen, wie es näher mit dem Bären-Eckiwil weitergeht, ist unklar. Die Stadt Bern soll Kamerabrauen in den Bodies verbieten. Und das Wetter, es gibt einen sonnigen Abend bei um die 29 Grad. In der Nacht kann es die Wolken geben, die bleiben dann auch bis morgen Morgen. Seit knapp 10 Jahren gehört der Bären-Eckiwil der Stiftung Innovation Emmental-Napf. Jetzt wird die Stiftung das Areal mitten im Dorf mit dem Restaurant und einem Parkplatz nebendran verkaufen. Die Beiz so zu betreiben, dass es rendiert, sei schwierig. Sie können und wollen sich das nicht mehr leisten, heisst es von der Stiftung letzte Woche. Wir haben berichtet. Der Pachtvertrag mit der Bären-Eckiwil Gastro GmbH wird auf Ende Jahr aufgelöst. Die GmbH hat vor knapp anderthalb Jahren übernommen. Dahinter ist unter anderem der Alexander Lichti, der mit dem Hirschen auch die zweite Beiz im Eckiwil führt.
3: Man hätte das ja aber es Energie nutzen, weil das Öffnungstag optimieren, das ist natürlich nicht mehr möglich in diesem Rahmen.
2: Bis Ende Jahr ist der Bären noch offen. Wie es näher weitergeht, sind die Stiftung, die GmbH und auch die Gemeinde Eckiwil im Moment am Diskutieren. Die Stiftung hat der Gemeinde ein Kaufangebot gemacht. Der Gemeinderat schaut jetzt, ob es Sinn macht, den Bären zu kaufen und was für Möglichkeiten es gibt. Optimal wäre es, wenn es im Bären ohne Unterbruch weitergeht, sagt die Gemeindepräsidentin Lydia Bähler. Aber
4: bringt jetzt nicht, wenn wir da ein Geschäft herjubeln, wir müssen die Sachen super abklären und am Schluss wollen wir ja etwas, was ja für alle stimmt und darum eigentlich nicht, dass wir es nicht werden schaffen, dass es halt einfach so am 1. Januar wieder eine nahtlose Weiterführung gibt, wenn es überhaupt so weit kommt.
2: Ob die Gemeinde das Bärenareal kauft, entscheidet die Eckiwiler Bevölkerung an einer von den nächsten Gemeindeversammlungen. Die Stadt Bern soll das Tragen von Kamerabrillen in den Hallen und freien Bodies vor der Stadt verbieten. Das verlangt der Vorstoss im Berner Stadtrat. Laut Informationen von Nachrichtenagentur Keystone SDA haben mehr als die Hälfte der Mitglieder den Vorstoss unterschrieben. Der Vorstoss will verhindern, dass Leute unbemerkt Aufnahmen im Baden-, Dusch- oder Garderobenbereich machen können. Darum soll ein Tragen- und Gebrauchsverbot von den sogenannten Smart Glasses, die Videoaufnahmen machen können, im Badereglement der Stadt Bern stehen. Dazu soll auch das Personal von den Badis geschult werden, sodass die Brille erkennen, fordert der Vorstoss. Die Verurteilung von einem Italiener zu etwas mehr als der 5 Jahre Gefängnis wegen Brandstiftung und anderen Delikten ist rechtskräftig. Das Bundesgericht hat heute das Urteil vom Solothurner Obergericht bestätigt. Das hat der Mann schon schuldig gesprochen. Der Mann hat 2022 im Lager von einer Holzbaufirma in Egerkingen im Kanton Solothurn einen Brand gelegt. Dabei hat es einen Sachschaden von rund 642'000 Franken gegeben, heisst es im Urteil von heute. Weiter wird der Mann für eine Serie von Sachbeschädigungen und Verdrohungen, Körperverletzung und Gewalt und Drohung gegenüber Beamten verurteilt. Der Italiener hat 3 Jahre Gefängnis schon abgehockt. Und dann auch Sport Schutte. Servet Genoa trifft die Ligaphase der Women's Champions League im höchsten europäischen Club-Wettbewerb unter anderem auf den FC Barcelona und Olympique Lyon. Das ist heute bei Auslosung ausgekommen. Die Schweizer Meisterinnen verwünschen so schwierige Gegnerinnen. Barcelona ist Titelverteidiger. Olympique Lyon sind mit 8 Titeln Rekordsiegerinnen der Frauen Champions League. Weiter treffen die Genferinnen auch auf Paris FC, AS Roma, Löwen von Belgien und Koge von Dänemark. Der erste Match in der Champions League hat Servette Genoa am Dienstag 22. oder Mittwoch 23. September. Gegen wen ist noch nicht klar.
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6: Das Wetter, das hat sich still, es bleibt schön und auch mild hin. Erst in der Nacht auf morgen kühlt es dann ab und morgen Morgen dann starten wir mit etwa 12 Grad in den Samstag. Es wird aber dann schnell wieder wärmer. Am Nachmittag haben wir dann um die 26 Grad. Dazu haben wir ein Gemisch aus Sonne und Wolken. Es sollte aber trotz der Woche trocken bleiben.
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6: Es ist da immer noch die A1, die ein bisschen knurzelt in die Richtung Zürich zwischen der Verzeigung Lutherbach und Herkingen. Da geht es etwa noch 4 Stunden länger auf mehreren Abschnitten, ebenfalls auf der A1, aber in die Richtung Bern zwischen Herkingen und Önsingen. Und da braucht es ein bisschen mehr Geduld. Und auch auf der A1 in die Richtung Bern zwischen Kilburg und Schönbühl. Und da stocken es wegen zu viel Verkehr. Und da muss man ein paar Minuten länger Geduld haben. Auf der Hauptstrasse im Neo-Eisland solltet ihr aber aktuell überall gut vorwärts kommen. Ich wünsche einen Gruß ins Auto. Habt Sorge unterwegs.
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6: Mein Name ist Selina Klötzli, ich habe euch heute Richtung Wochenende begleitet. Jetzt war es das aber von meiner Seite her. Bis morgen Morgen um 7 Uhr läuft hier bei uns auf Neo 1 Musik nonstop. Und dann seid ihr dann wieder in guten Hängen. Die Stimmen, die mit mich ins Wochenende starten, gehören der Lisa Graber und dem Pascal Rupp. Ich wünsche einen schönen Hinweg. Habt's gut.

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1: Der Kunst- und Wanderweg von Kuno Amiet und Bruno Hesse durch die Buchsiberge im Oberaargau feiert heute den 10. 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Noch bis am 19. 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Kommt vorbei und geniessen die bunte Reise durch die Schweizer Kunstszene vom 20. 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

0: Sie bewegt die Schweiz. Die vierteilige Doku-Serie über die Sekte Maternita in der Linge.
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